0: Es ist 2 Uhr und 25 Minuten. 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
1: Heute früh ist es bei uns meist klar oder locker bewölkt. In Nordschwaben hält sich anfangs örtlich noch etwas Nebel. Dazu ist der Wind meist schwach bis mäßig. Später zeigt sich zwischen Nordschwaben und dem Allgäu häufig die Sonne. Nur ein paar Wolken ziehen durch. Am Nachmittag wird es angenehm warm mit 24 bis 26 Grad. Der Radio Schwaben 3-Tage-Trend. Morgen ist es oft noch trocken. Am Nachmittag ziehen mehr Wolken auf und vor allem Richtung Allgäu sind einzelne Schauer möglich bei 23 bis 26 Grad. Am Montag ist es vielfach dicht bewölkt, aber wieder wärmer. Zum Dienstag setzt sich der Erwärmungstrend fort. Dann ist es verbreitet noch etwas sommerlicher. Derzeit in Dinkelscherben 11 Grad, in Jengen 16 Grad und wolkenlos, in Dillingen 11 Grad.
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1: Vorsicht auf der A8 München Richtung Stuttgart. Auf Höhe Kreuz Ulm-Elchingen gab es einen Unfall. Wegen Reifenteilen auf der Fahrbahn besteht Gefahr. Außerdem ist der Standstreifen blockiert. Geblitzt wird nur an einer Stelle, auf der Kaufbeurener Straße in Marktoberdorf. Die kostenfreie Verkehrs- und Blitzer-Hotline 08000 11 82 11.
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1: Am frühen Morgen ist der Himmel meist klar. Nur örtlich hält sich kurz etwas Dunst. Nach Sonnenaufgang ist es rasch freundlich. Später ziehen lockere Wolken durch und am Nachmittag frischt der Wind etwas auf. Zwischen Nordschwaben und dem Allgäu liegen die Temperaturen zum Tagesstart bei rund 9 bis 13 Grad. Am Nachmittag werden angenehme 24 bis 26 Grad erreicht. Der Radio Schwaben 3-Tage-Trend. Morgen zeigt sich der Himmel häufiger wolkig. Dazu gibt es vor allem ab Mittag einzelne Schauer. Im Ostallgäu auch mal etwas kräftiger. Am Montag ist es meist stark bewölkt, aber schon wieder wärmer. Und am Dienstag setzt sich der Erwärmungstrend fort. Dann ist es verbreitet noch etwas sommerlicher. Derzeit meldet Pöttmes 12 Grad. In Marktoberdorf trüb bei 15 Grad. In Nördlingen leicht bewölkt bei 12 Grad.
0: Es ist 2 Uhr und 57 Minuten. 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
2: Ich bin Florian Klaus. Schon bevor in Erfurt der AfD-Bundesparteitag anfängt, hat es in der Stadt erste Versammlungen in dem Zusammenhang gegeben. Das DGB-Bildungswerk hatte etwa zu einem Rundgang eingeladen, der Titel »Aus der Geschichte lernen, Erfurt im Nationalsozialismus«. In der Sankt-Martini-Kirche wurde außerdem ein Friedensgebet veranstaltet. Dazu ist unter anderem auch Thüringens Ex-Ministerpräsident Ramelow gekommen. Am Rande des Parteitags erwartet die Polizei heftige Proteste. Dass die Bundesregierung die Regeln für Krankschreibungen verschärfen will, hat ihr von mehreren Seiten Kritik eingebracht. Die Stadt München zum Beispiel will nicht mitmachen, falls das möglich sein wird. Das hat der grüne Oberbürgermeister Krause angekündigt. Aber auch aus der Union selbst kommt Widerspruch. Der Chef des CDU-Arbeitnehmerflügels Radke hat dem Spiegel gesagt, dieser Punkt müsse noch einmal überdacht werden. In Deutschland sind in den ersten 6 Monaten des Jahres deutlich mehr Elektroautos neu zugelassen worden. 368.000 waren es. Das ist ein Zuwachs von fast 50% im Vergleich zum Vorjahr. Erklärt wird das damit, dass es wieder eine Kaufprämie gibt. Jan-Henner Reitze berichtet.
3: Je nach Einkommen und ob Kinder in der Familie sind, die sich ein Elektroauto kauft, gibt es vom Staat bis zu 6.000 Euro dazu. Das führt, wie von der Politik gewollt, anscheinend dazu, dass sich mehr Menschen für ein E-Auto entscheiden. Auch insgesamt sind wieder mehr Autos, also auch Verbrenner, verkauft worden.
2: Bei der Fußball-WM hat Argentinien ganz schön lange zittern müssen. Erst in der Verlängerung konnte sich das Team gegen Kap Verde mit 3:2 durchsetzen. Auch Ägypten und Australien hatten es vorher spannend gemacht. Im Elfmeterschießen haben dann die Ägypter gewonnen. Außerdem hat Jürgen Klopp bestätigt, dass er mit dem DFB über eine mögliche Zukunft als Bundestrainer gesprochen hat. Er sei mittlerweile mehr als aufgetankt und bereit, sagte Klopp bei Magenta TV.
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1: Auf der A8 München Richtung Stuttgart ist auf Höhe Kreuz Ulm-Elchingen ein Unfall. Grund sind Reifenteile auf der Fahrbahn. Der Standstreifen ist blockiert. Wir haben nur einen Blitzer vorliegen. Auf der Kaufbeurener Straße in Marktoberdorf. Gute und sichere Fahrt.
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0: Es ist 3 Uhr und 26 Minuten. 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
1: Heute früh ist das bei uns meist klar oder locker bewölkt. Später gibt es viel Sonne, am Nachmittag ziehen ein paar Wolken durch. Insgesamt bleibt es freundlich und trocken, bei Frühwerten zwischen 9 und 15 Grad und am Nachmittag angenehm warm. Der Radio Schwaben 3-Tage-Trend. Morgen beginnt oft noch mit dichten Wolken. Später sind zwischen Nordschwaben und dem Allgäu einzelne Schauer möglich. Im Ostallgäu auch mal etwas kräftiger. Am Montag ist es überwiegend bewölkt, dazu etwas wärmer. Zum Wochenstart setzt sich der Erwärmungstrend fort. Dann sind verbreitet 27 bis 30 Grad drin. Aktuell meldet Augsburg am Rathausplatz 10 Grad und stark bewölkt. Fronten 11 Grad und gering bewölkt. Sowie Burtenbach 11 Grad.
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1: Auf der A8 München Richtung Stuttgart. Auf Höhe Kreuz Ulm, Elchingen. Unfall. Wegen Reifenteilen auf der Fahrbahn besteht Gefahr. Der Standstreifen ist blockiert. Und hier die neuesten Blitzer auf Radio Schwaben. Auf dem Kreuz in Augsburg und auf der Kaufbeurener Straße in Marktoberdorf. Die kostenfreie Verkehrs- und Blitzer-Hotline 08000 11 82 11.
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1: Der frühe Morgen ist heute meist klar oder locker bewölkt. Nach frischen Frühwerten gibt es einen freundlichen Tag. Im Donautal und im Ostallgäu gibt es anfangs stellenweise noch Nebelfelder. Danach ist es in Bayerisch-Schwaben und im Allgäu angenehm warm mit 23 bis 26 Grad. Der Radio Schwaben 3-Tage-Trend. Morgen ziehen nach einem noch oft trockenen Start im Tagesverlauf mehr Wolken auf. Vor allem ab Mittag und gegen Abend gibt es einzelne Schauer oder Gewitter. Am Montag ist es meist stark bewölkt, zwischendurch fällt stellenweise Regen. Dazu ist es mit 25 bis 28 Grad noch etwas wärmer. Zum Wochenstart setzt sich der wärmere Trend bei oft vielen Wolken fort. Aktuell meldet Rehling klar bei 10 Grad, Kempten am Rathaus klar bei 10 Grad und Krumbach klar bei 11 Grad.
0: Es ist 3 Uhr und 56 Minuten. 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
2: Ich bin Florian Klaus. Begleitet von einem großen Polizeiaufgebot und Zehntausenden erwarteten Demonstranten beginnt heute in Erfurt der AfD-Bundesparteitag. Bei dem zweitägigen Treffen soll unter anderem der Vorstand neu gewählt werden. Die Sicherheitsbehörden gehen von bis zu 50.000 Gegendemonstranten aus. Sie rechnen auch mit möglicher Gewalt. Mehrere Prominente haben ihre Teilnahme an Kundgebungen angekündigt, so spielt etwa der Musiker Clouseau in seiner Heimatstadt. Der Verband der Hausärzte hält die höheren Hürden für Krankschreibungen, die die Bundesregierung plant, nicht für sinnvoll. Die Vorsitzende Buhlinger Göpfert hat der Rheinischen Post gesagt, diese würden weder den Krankenstand senken noch Missbrauch verhindern. Ging es darum, Betrug zu bekämpfen, müsste man laut ihr nicht telefonische Krankschreibungen verbieten, sondern gegen Anbieter von Videosprechstunden vorgehen, die teils aggressiv mit schnellen Krankschreibungen werben würden. Die Zeit von Julian Nagelsmann als Bundestrainer ist vorbei. Nach dem frühen deutschen Aus bei der Fußball-WM soll Jürgen Klopp sein Nachfolger werden. Bei Magenta TV, wo Klopp gerade als Experte tätig ist, hat er bestätigt, dass der DFB auf ihn zugekommen ist.
3: Ich habe vor 2 Jahren ungefähr habe ich in Liverpool aufgehört und habe gesagt, dass mir die Energie fehlt für eine weitere Aufgabe oder für ein weiteres Jahr mit Liverpool. Ich bin mittlerweile mehr als aufgetankt, also ich bin bereit.
2: Doch die Gespräche bräuchten Zeit zu Klopp, der aktuell noch einen Vertrag bei Red Bull hat. Die Heldenreise von Kap Verde bei der Fußball-WM ist erwartungsgemäß im 16. Finale gegen Argentinien zu Ende gegangen. Aber sensationell genug, der Außenseiter zwang den Weltmeister tatsächlich in die Verlängerung. 3:2 stand es am Ende für Argentinien. Das Team spielt jetzt im Achtelfinale gegen Ägypten, das sich schon am Abend gegen Australien mit 5:3 nach Elfmeterschießen durchgesetzt hatte.
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1: Aktuell sind uns keine Verkehrsbehinderungen und keine Blitzer bekannt. Weiterhin eine gute Fahrt.
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0: Es ist 4 Uhr und 26 Minuten. 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
1: Heute früh ist es bei uns zwischen Nordschwaben und dem Allgäu oft klar oder locker bewölkt, örtlich auch mit etwas Nebel. Vor allem im Ostallgäu und in Teilen Nordschwabens. Danach zeigt sich rasch die Sonne und am Mittag und Nachmittag ist es verbreitet freundlich und warm mit 23 bis 26 Grad. In der kommenden Nacht ist es meist trocken und locker klar. Die Luft kühlt auf 10 bis 16 Grad ab.
0: Der Radio Schwaben 3-Tage-Trend.
1: Morgen ziehen nach einem noch oft trockenen Start im Tagesverlauf mehr Wolken auf. Dazu gibt es stellenweise Schauer und einzelne Gewitter. Am Montag ist es überwiegend bewölkt, später aber wieder etwas freundlicher und insgesamt wärmer. Und zum Wochenstart danach setzt sich der Erwärmungstrend fort, bei meist vielen Wolken, aber nur noch einzelnen Schauern. In Bobingen 12 Grad, in Bad Wörishofen 15 Grad und klar. In Rhein am Lech 10 Grad und wolkenlos.
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1: Radio Schwaben wünscht euch weiterhin gute Fahrt. Im Moment läuft der Verkehr ohne Störungen und Blitzer.
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1: Der frühe Morgen ist heute teils klar, teils mit einzelnen Nebelfeldern. Später setzt sich viel Sonne durch. Am Nachmittag wird es angenehm warm mit 23 bis 26 Grad. In der kommenden Nacht kühlt es bei uns auf 10 bis 16 Grad ab. Der Radio Schwaben 3-Tage-Trend. Morgen beginnt es zwischen Nordschwaben und dem Allgäu oft noch freundlich. Später ziehen mehr Wolken auf und vor allem am Nachmittag und Abend sind einzelne Schauer oder Gewitter dabei. Am Montag ist es meist stark bewölkt. Zwischendurch fällt stellenweise etwas Regen. Zum Wochenstart wird es wieder wärmer, bei oft dichten Wolken und nur gelegentlichen Auflockerungen. In Inningen 10 Grad und klar, in Buchloe 12 Grad und in Möttingen 13 Grad und wolkenlos.
0: Es ist 4 Uhr und 55 Minuten. 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
2: Ich bin Florian Klaus. Guten Morgen. Die Anspannung in Thüringen steigt. In Erfurt beginnt heute der AfD-Bundesparteitag. Am Abend hat es bereits erste Protestaktionen gegeben. Rund 150 Menschen nahmen an einem Gedenkrundgang durch die Stadt teil. Dazu gab es ein Friedensgebet in der Sankt-Martini-Kirche und eine Lichterkette. Die Sicherheitsbehörden rechnen im Zusammenhang mit dem Parteitag mit bis zu 50.000 Demonstranten. Die Bundesregierung will die Regeln für Krankschreibungen verschärfen. Manches lässt sie aber vorerst offen. Zwar soll künftig schon ab dem ersten Fehltag eine Bescheinigung nötig sein. Wann und wie Beschäftigte diese erhalten sollen, ist aber noch ungeklärt. Thomas Bleskin berichtet.
3: Laut Regierungssprecher Cornelius bedeuten die neuen Regeln nicht, dass Arbeitnehmer bereits am ersten Krankheitstag eine Arztpraxis aufsuchen müssen. Konkrete Angaben zum Ablauf machte die Bundesregierung aber nicht. Das Gesundheitsministerium verwies auf die Möglichkeit einer Krankschreibung per Videosprechstunde. Auch rückwirkende Bescheinigungen sind im Gespräch.
2: Elektroautos sind im ersten Halbjahr deutlich beliebter geworden. Mehr als 368.000 Fahrzeuge sind neu auf die Straße gekommen. Das waren fast 50% mehr als im gleichen Zeitraum des Vorjahres. Eine Rolle spielt dabei wahrscheinlich die Elektroprämie des Bundes. Ein Experte der Beratungsgesellschaft EY rechnet aber nicht damit, dass der Elektroboom so weitergeht. Eine Verlängerung der Prämie sei wegen knapper Kassen unwahrscheinlich. Bei der Fußball-WM hat Argentinien ganz schön lange zittern müssen. Erst in der Verlängerung konnte sich das Team gegen Kap Verde mit 3:2 durchsetzen. Auch Ägypten und Australien hatten es vorher spannend gemacht. Im Elfmeterschießen haben dann die Ägypter gewonnen. Außerdem hat Jürgen Klopp bestätigt, dass er mit dem DFB über eine mögliche Zukunft als Bundestrainer gesprochen hat. Er sei mittlerweile mehr als aufgetankt und bereit, sagte Klopp bei Magenta TV.
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1: Radio Schwaben wünscht euch weiterhin gute Fahrt. Im Moment läuft der Verkehr ohne Störungen und Blitzer.
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0: Es ist 5 Uhr und 27 Minuten. 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
1: Heute früh ist der Tag freundlich, örtlich mit etwas Nebel. Rasch setzt sich die Sonne durch. Später ist es zwischen Nordschwaben und dem Allgäu verbreitet warm, mit meist 23 bis 26 Grad. In den Frühstunden liegen die Werte noch bei rund 8 bis 13 Grad. Dazu weht nur schwacher bis zeitweise spürbarer Wind. Der Radio Schwaben 3-Tage-Trend. Morgen zeigt sich der Himmel oft wolkiger, zunächst noch trocken. Am Nachmittag und Abend ziehen stellenweise Schauer und einzelne Gewitter durch. Am Montag ist es wechselhaft, mit vielen Wolken, zwischendurch etwas Sonne und weiter ansteigenden Temperaturen. Zum Wochenstart ist es dann noch etwas wärmer, häufig aber auch dichter bewölkt. Im Moment in Schwabmünchen 12 Grad bei leichter Bewölkung. In Obergünzburg 12 Grad und wolkenlos, sowie in Jettingen-Scheppach 9 Grad.
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1: Ihr habt freie Fahrt, derzeit gibt es keine Verkehrsbehinderungen, aktuell sind keine Radarfallen aufgebaut. Gute und sichere Fahrt.
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1: Heute früh lösen sich örtliche Nebelfelder rasch auf. Danach gibt es in Bayerisch-Schwaben und dem Allgäu viel Sonne und nur ein paar lockere Wolken. Am Nachmittag ist es verbreitet warm mit 23 bis 26 Grad. Dazu weht zeitweise ein spürbarer Wind. In der kommenden Nacht bleibt es meist klar oder nur leicht bewölkt und kühlt auf 10 bis 16 Grad ab. Der Radio Schwaben 3-Tage-Trend. Morgen ziehen nach einem noch oft trockenen Start im Tagesverlauf mehr Wolken auf. Später sind einzelne Schauer oder Gewitter möglich. Am Montag ist es überwiegend wolkig bis bedeckt und nur zeitweise zeigt sich die Sonne. Am Dienstag setzt sich der wärmere Trend fort. Dann bleibt es meist trocken und noch etwas wärmer. Die aktuellen Wetterwerte. In Fischach 12 Grad bei klar und trocken, in Ottobeuren 10 Grad und wolkenlos, in Burgau 10 Grad ebenfalls wolkenlos.
0: Es ist 5 Uhr und 58 Minuten. 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
2: Ich bin Angela Kress. Guten Morgen. Begleitet von einem großen Polizeiaufgebot und Zehntausenden erwarteten Demonstranten beginnt heute in Erfurt der AfD-Bundesparteitag. Bei dem zweitägigen Treffen soll unter anderem der Vorstand neu gewählt werden. Die Sicherheitsbehörden gehen von bis zu 50.000 Gegendemonstranten aus. Sie rechnen auch mit möglicher Gewalt. Mit höheren Hürden für Krankschreibungen wollen die Koalitionsspitzen ja den Krankenstand senken. Ein Ökonom befürchtet aber das Gegenteil. Daniel Gräber vom Deutschen Institut für Wirtschaftsforschung warnt, dass eine Attestpflicht ab dem ersten Krankheitstag zu mehr Praxisbesuchen führen könne, inklusive höherem Ansteckungsrisiko im Wartezimmer. Und wer stattdessen trotz leichter Infekte zur Arbeit geht, kann dort auch Kollegen anstecken. Ein anderer Teil des Reformpakets der Koalitionsspitzen kommt in der Bevölkerung größtenteils gut an. Die geplante Erhöhung der Reichensteuer stößt in einer Umfrage bei 2/3 der Befragten auf Zustimmung. Zu den Plänen gehört, dass ein Steuersatz von 45% in Zukunft ab 250.000 Euro zu versteuerndem Einkommen und damit früher greifen soll. Dafür wolle man kleine und mittlere Einkommen entlasten. Die Zeit von Julian Nagelsmann als Fußball-Bundestrainer ist vorbei. Nachfolger könnte Jürgen Klopp werden. Bei Magenta TV bestätigte Klopp, dass der DFB auf ihn zugekommen ist.
3: Ich habe vor 2 Jahren ungefähr habe ich in Liverpool aufgehört und habe gesagt, dass mir die Energie fehlt für eine weitere Aufgabe oder für ein weiteres Jahr mit Liverpool. Ich bin mittlerweile mehr als aufgetankt, also ich bin bereit.
2: Doch die Gespräche bräuchten Zeit, so Klopp, der noch einen Vertrag bei Red Bull hat. Und bei der Fußball-WM hat Kolumbien das Achtelfinale erreicht. Die Südamerikaner gewannen 1:0 gegen Ghana.
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1: Vorsicht auf der A8 Stuttgart Richtung München zwischen Günzburg und Burgau. Dort liegt ein Spanngurt auf der Fahrbahn. Derzeit wird in unserer Region nicht geblitzt. Meldet Staus und Blitzer immer per WhatsApp unter 08000 11 82 11.
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0: Es ist 6 Uhr und 27 Minuten. 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
1: Heute ist es freundlich. Hier und da ziehen lockere Wolken durch. Und am Nachmittag gibt es stellenweise spürbaren Wind. Die Frühtemperaturen liegen bei rund 8 bis 13 Grad. Später wird es angenehm warm mit viel Sommerwetter. Der Radio Schwaben 3-Tage-Trend. Morgen ziehen in Bayerisch Schwaben und dem Allgäu nach einem meist noch trockenen Start mehr Wolken auf. Ab Mittag und bis in den Abend sind einzelne Schauer oder Gewitter möglich. Dazu 23 bis 25 Grad. Am Montag ist es überwiegend wolkig. Zeitweise fällt etwas Regen. Zum Dienstag hin setzt sich der wärmere Trend fort. Dann ist es meist bedeckt, aber wieder etwas wärmer. In Untermeitingen 12 Grad bei wolkenlosem Himmel, in Steingaden 9 Grad und trüb, in Wertingen 10 Grad.
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1: Auf der A8 Stuttgart Richtung München zwischen Friedberg und Dasing ist ein Unfall. Der linke Fahrstreifen ist blockiert. Zurzeit sind keine Radarfallen aufgebaut. Gute und sichere Fahrt.
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2: Heute wird es nach frischen Frühwerten um 8 bis 13 Grad rasch freundlich. Später gibt es viele helle Abschnitte und am Nachmittag wird es angenehm warm. Dazu weht zeitweise ein spürbarer Wind, besonders in Bayerisch Schwaben und dem Allgäu zwischen Donau und den Alpen. Der Radio Schwaben 3-Tage-Trends. Morgen ziehen neben trockenen Phasen auch dichtere Wolken durch. Ab Mittag und bis in den Abend sind stellenweise Schauer oder einzelne Gewitter dabei. Am Montag ist es meist stark bewölkt, nur gelegentlich lockert es auf. Zum Dienstag hin setzt sich das eher bedeckte Wetter fort. Dazu ist es mit 26 bis 29 Grad wieder wärmer. Aktuell meldet Königsbrunn klar bei 12 Grad. In Mindelheim wolkenlos bei 14 Grad. In Donauwörth 10 Grad.
0: Es ist 6 Uhr und 56 Minuten. 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
3: Ich bin Angela Kress. Guten Morgen. Probleme bei der Reise und dann klappt's mit der Entschädigung nicht. In einem solchen Fall können Reisende sich an die Schlichtungsstelle Reise und Verkehr wenden. Und die verzeichnet einen Rekord. Mehr als 29.400 Anträge seien im ersten Halbjahr eingegangen. Das liege etwa am Extremwetter im Frühjahr, aber auch daran, dass durch künstliche Intelligenz mehr Menschen auf die Möglichkeit aufmerksam würden. In Erfurt trifft sich die AfD zum Bundesparteitag und die Polizei ist mit einem Großaufgebot vor Ort. Sie rechnet mit bis zu 50.000 Menschen, die gegen den Parteitag demonstrieren, sowie Störaktionen und Blockaden. In der Innenstadt gibt es bereits erste Blockaden, wie Reporter meldeten. Das Verwaltungsgericht Weimar hatte ein Versammlungsverbot auf bestimmten Anreisewegen gekippt. Vor rund einem Jahr hatte die UNESCO 4 Schlösser von König Ludwig II., darunter Schloss Neuschwanstein, als Weltkulturerbe aufgenommen. Mittlerweile wurden auch Forderungen erfüllt, die damit verbunden waren, teilte das bayerische Finanzministerium mit. Zum Beispiel würden Einheimische enger eingebunden, etwa mit speziellen Programmen zum UNESCO-Welterbetag. Wird Jürgen Klopp neuer Fußball-Bundestrainer? Er hat bei Magenta TV jetzt Gespräche mit dem DFB bestätigt, aber auch gesagt, dass er erstmal Vertragsangelegenheiten mit seinem jetzigen Arbeitgeber Red Bull klären müsse. Und bei der Fußball-Weltmeisterschaft hat Kolumbien das Achtelfinale erreicht. Die Südamerikaner gewannen 1:0 gegen Ghana. Zuvor hatten bereits Argentinien und Ägypten den Sprung in die nächste Runde geschafft.
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2: Auf der A8 Stuttgart Richtung München zwischen Friedberg und Dasing ist nach einem Unfall der linke Fahrstreifen blockiert. Gute Fahrt mit Radio Schwaben.
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1: Es ist 7 Uhr und 27 Minuten. 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
2: Heute früh gibt es einen freundlichen Sommertag. Zwischen Nordschwaben und dem Allgäu scheint bis zum Vormittag oft die Sonne. Dazu ziehen nur lockere Wolken durch. Am Nachmittag wird es verbreitet angenehm warm mit 24 bis 26 Grad. Am Abend ist es meist klar oder nur leicht bewölkt. In der Nacht kühlt es auf 11 bis 16 Grad ab. Der Radio Schwaben 3-Tage-Trend. Morgen beginnt noch freundlich, später ziehen mehr Wolken auf und vor allem zum Nachmittag und Abend sind einzelne Schauer und Gewitter möglich, im Oberallgäu teils etwas früher. Am Montag ist es wechselhaft, mit vielen Wolken und zeitweise Regen oder Schauern. Am Dienstag zeigt sich der Himmel oft bedeckt, dazu wird es wieder etwas wärmer. In Neuses 13 Grad bei wolkenlosem Himmel, in Germaringen 15 Grad und klar, sowie in Asbach-Bäumenheim 11 Grad.
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2: Vorsicht auf der A8 München Richtung Stuttgart zwischen Kreuz-Ulm, Elchingen und Oberelchingen. Wegen Bergungsarbeiten sind Personen auf der Fahrbahn. Auf der A8 Stuttgart Richtung München zwischen Friedberg und Dasing sind nach einem Unfall der mittlere und der linke Fahrstreifen gesperrt. Derzeit wird in unserer Region nicht geblitzt. 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
1: Heute ist es oft freundlich. Nur hier und da ziehen lockere Wolken durch. Am Nachmittag stehen angenehm warme 23 bis 26 Grad an. Bis zum Abend bleibt es meist trocken und freundlich. Der Radio Schwaben 3-Tage-Trend. Morgen ziehen in Bayerisch-Schwaben und dem Allgäu nach einem noch passablen Start im Tagesverlauf mehr Wolken auf. Später sind vor allem Richtung Allgäu Schauer und einzelne Gewitter dabei. Am Montag ist es wechselhaft mit vielen Wolken und zeitweise Regen. Zur Wochenmitte ist es dann wieder etwas wärmer, oft aber noch dicht bewölkt, mit Höchstwerten um 29 Grad. Aktuell meldet Aindling ein 5 Grad bei wolkenlosem Himmel, Immenstadt ein 5 Grad und leicht bewölkt, sowie Gundelfingen 14 Grad.
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0: Es ist 7 Uhr und 56 Minuten. 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
3: Ich bin Angela Kress. Guten Morgen. Vor Beginn des AfD-Bundesparteitags in Erfurt haben Demonstranten einen zentralen Platz in der Innenstadt besetzt. Mehrere hundert Menschen versammelten sich. Einige von ihnen klebten sich auf Straßenbahngleisen fest, wie die dpa berichtet. Die Sicherheitsbehörden gehen insgesamt von bis zu 50.000 Gegendemonstranten aus. Die Bundesregierung will ja die Einkommenssteuer reformieren und damit vor allem kleine und mittlere Einkommen entlasten. Regierungschefs mehrerer Bundesländer pochen jetzt im Gespräch mit der Welt am Sonntag darauf, dass mögliche Steuerausfälle fair ausgeglichen werden. In einer YouGov-Umfrage sagte rund ein Drittel der befragten Bürgerinnen und Bürger, dass sie es gut finden, dass zur Gegenfinanzierung die sogenannte Reichensteuer erhöht werden soll. In Spanien kämpfen hunderte Feuerwehrleute gegen einen Waldbrand in der Touristenregion Costa Brava. Die Behörden riefen gestern rund 45.000 Bewohner mehrerer Ortschaften dazu auf, die Häuser nicht zu verlassen. Medien berichten, dass ein Mann festgenommen wurde, der bei Straßenarbeiten den Brand ausgelöst haben könnte. Die Vereinigten Staaten von Amerika feiern heute die Unabhängigkeitserklärung des Landes vor 250 Jahren. An dem ohnehin traditionsreichen Feiertag sind dieses Jahr besonders große Feierlichkeiten geplant. Präsident Trump will eine Rede halten. In der Hauptstadt Washington ist eine Reihe von Events geplant und es soll eine Unabhängigkeitsparade geben. Nur mit viel Mühe hat Weltmeister Argentinien das WM-Achtelfinale erreicht. Gegen den krassen Außenseiter Kap Verde siegte das Team erst nach Verlängerung mit 3:2. Nächster Gegner ist jetzt Ägypten. Ägypten hatte sich gegen Australien mit 4:2 im Elfmeterschießen durchgesetzt. Kolumbien bezwang Ghana mit 1:0. Thomas Thonfeld berichtet.
4: Argentiniens Fans feierten den Erfolg in Miami beinahe schon wie einen Finaleinzug. Und nach Messis 1:0 in Minute 29 schien alles planmäßig zu laufen. Aber der krasse Außenseiter kam immer wieder zurück. Erst in Minute 59, dann nochmal in der Verlängerung, bevor ein Eigentor nach Messi-Ecke in der 111. Minute das Fußballmärchen von Kap Verde beendete.
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1: Vorsicht auf der A8 München Richtung Stuttgart zwischen Kreuz, Ulm, Elchingen und Oberelchingen. Wegen Bergungsarbeiten sind Personen auf der Fahrbahn. Und uns liegt nur ein Blitzer vor, auf der A8 bei Gersthofen. Kommt's gut an!
5: Guten Morgen an diesem frühen Samstag. Ich bin Ralf Hohn, freue mich mit euch gemeinsam durchs Wochenende zu gehen und habe jetzt erstmal eine halbe Stunde 80er nach 8 für euch, damit ihr gut aus den Federn kommt und in den Tag starten könnt. Hallo!

0: Schönes Wochenende mit uns mit Radio Schwaben.
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0: Ja, vielleicht habt ihr ja Lust, heute was zu unternehmen. Wie wäre es denn mit dem Glückszauberpfad in Bad Wörishofen? Was uns da erwartet, weiß Melanie Deiber von der Allgäu GmbH.
2: Circa 10 Kilometer lang, ist sehr flach, also keine großen Anstiege mit dabei. Und man rechnet ungefähr mit 2,5 Stunden. Es ist eine sehr leichte Tour. Natürlich ist es immer gut, wenn man Wanderschuhe anhat. Leichte Wanderschuhe, keine hohen Wanderschuhe, sondern halbhohe.
0: Das klingt doch auf jeden Fall gut und temperaturmäßig, denke ich mal, ist es auf jeden Fall auch wesentlich besser zu bewältigen als noch heute vor einer Woche, wo wir ja Temperaturen in Richtung fast 40 Grad hatten. Also wenn ihr Lust habt, vielleicht an diesem Wochenende der Glückszauberpfad in Bad Wörishofen. Mehr Infos gibt's auch nochmal zum Nachlesen auf unserer Homepage radioschwaben.de.
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3: Es ist 8 Uhr und 28 Minuten. 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
4: Heute am Vormittag ist es freundlich. Später zeigt sich zwischen Nordschwaben und dem Allgäu heiteres bis leicht wolkiges Sommerwetter. Dazu weht zeitweise ein spürbarer Wind. Bis zum Nachmittag stehen bei uns 23 bis 26 Grad an. In der kommenden Nacht kühlt es auf 11 bis 16 Grad ab. Der Radio Schwaben 3-Tage-Trend. Morgen beginnt es noch oft trocken. Am Nachmittag und Abend sind dichtere Wolken unterwegs, vor allem Richtung Allgäu mit Schauern und Gewittern. Am Montag ist es wechselhaft mit vielen Wolken und einzelnen Schauern. Am Dienstag ist es meist bedeckt, dazu etwas wärmer. Die aktuellen Wetterwerte. Großaltingen 16 Grad wolkenlos. Füssen 16 Grad bei Nebel. Nersingen 15 Grad klar.
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4: Vorsicht auf der A8 München Richtung Stuttgart zwischen Kreuz Ulm, Elchingen und Oberelchingen. Dort laufen Bergungsarbeiten und es sind Personen auf der Fahrbahn. Und hier die neuesten Blitzer auf Radio Schwaben. Auf der Friedberger Straße in Augsburg und auf der A8 bei Gersthofen. Gute Fahrt mit Radio Schwaben.
5: Jetzt ist nochmal gute Möglichkeit, richtig schön durchzulüften. Es ist noch relativ frisch heute Morgen. Höchstwerte so um die 26 Grad, die wir heute bekommen. Aber gerade die Nächte und die frühen Morgenstunden, da kann man immer nochmal die eigenen vier Wände so richtig durchlüften und die Hitze der letzten Tage dann doch auch nochmal verschwinden lassen. Ich bin Ralf Hohn. Kommt gut ins Wochenende mit uns.
6: Hi.

0: Mehr 80er, 90er und aktuelle Hits für euer Wochenende. Und wir versuchen mal zu helfen. Und zwar Maria Pfister vom Kulturschlüssel des Bayerischen Roten Kreuz hat sich bei uns gemeldet. Und zwar wird eine Bühne gebraucht für ein Benefizfestival im Juli. Aber das Ganze kann sie euch am besten selbst erzählen.
1: Wir suchen dringend eine Bühne, circa 5x3 Meter, mit Dach, Licht und Tontechnik für unser BRKs Benefiz Sommerfestival am 24.07.2026 in Gersthofen. Es gibt ein professionelles Live-Bühnenprogramm von Künstlern, die uns an diesem Tag für den guten Zweck pro bono unterstützen. Die Einnahmen dieses Tages kommen dem BRK Kulturschlüssel zugute.
0: Also wenn ihr die Möglichkeit habt oder jemanden kennt, der eine Bühne hat in entsprechender Größe mit entsprechender Technik dazu und diese zur Verfügung stellen würde. Mehr Infos gibt's auch nochmal zum Nachlesen bei uns auf radioschwaben.de.

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0: Wir von Radio Schwaben bringen euch gut gelaunt durchs Wochenende. Und es ist ja eine ganze Menge wieder los in Sachen Veranstaltungen. Beispielsweise an diesem Wochenende noch auf dem Festplatz in Königsbrunn. Die Königsbrunner Gouch, beispielsweise mit Ballonwettfahrt bei gutem Wetter. Und das haben wir ja heute weitestgehend. Darüber hinaus aber heute Abend 18.30 Uhr Festzeltbetrieb und vieles, vieles mehr. Also wenn ihr noch vorbeischauen wollt, heute und morgen in Königsbrunn. Frei nach dem Motto, runter von der Couch. Viel Spaß auf der Gouch.
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2: Zum Start in diesen Vormittag gibt es viel Sonne und nur lockere Wolken. Später ist es freundlich bis heiter. Dazu weht zeitweise ein spürbarer Wind. Heute Nachmittag stehen 23 bis 26 Grad an, am wärmsten Richtung Donau. Der Radio Schwaben 3-Tage-Trend. Morgen ist es erst noch ordentlich. Im weiteren Verlauf werden die Wolken dichter und vor allem zum Abend sind einzelne Schauer oder Gewitter möglich. Im Oberallgäu auch etwas früher. Am Montag ist es wechselhaft mit Sonne, Wolken und weiteren Schauern. Zur Wochenmitte setzt sich das leicht wärmere, aber eher wolkige Wetter in Bayerisch-Schwaben und dem Allgäu fort, mit Höchstwerten um 26 bis 29 Grad. Die aktuellen Wetterwerte. In Affing 18 Grad bei wolkenlosem Himmel, in Mauerstetten 17 Grad, in Neu-Ulm 18 Grad bei wolkenlosem Himmel.
0: Es ist 8 Uhr und 56 Minuten. 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
3: Ich bin Angela Kress. Guten Morgen. Ausnahmezustand an diesem Wochenende in Erfurt. Der AfD-Bundesparteitag beginnt heute begleitet von Protesten. Ein Bürgerbüro der AfD und Polizisten seien mit Pyrotechnik und Farbbeuteln angegriffen worden, hieß es von der Polizei. Schon am Morgen, mehrere Stunden vor dem Start des Parteitags, meldete die Polizei etwa 4000 Gegendemonstranten bei mehreren Veranstaltungen. Sie ist mit einem Großaufgebot in der Stadt unterwegs. Die Kritik an den Reformplänen der Regierung reißt nicht ab. Der Hausärzteverband lehnt die geplante Abschaffung der telefonischen Krankschreibung ab. Stattdessen müsse gegen Anbieter von Videosprechstunden vorgegangen werden, die mit schnellen Krankschreibungen werben, sagte die Vorsitzende Buhlinger Göpfert der Rheinischen Post. Die Koalitionsspitzen wollen unter anderem auch eine verpflichtende Krankschreibung ab dem ersten Krankheitstag. In der iranischen Hauptstadt Teheran haben die öffentlichen Trauerfeiern für den im Krieg getöteten obersten Führer Ayatollah Khamenei begonnen. Die iranischen Behörden haben für die Zeremonien in Teheran mehrere arbeitsfreie Tage angeordnet. Sie erwarten mehrere Millionen Anhänger. Khamenei regierte bis zum Tod mit absoluter Härte. Ende Februar wurde er durch einen israelischen Luftangriff getötet. Popstar Taylor Swift hat geheiratet. Die Sängerin und Footballspieler Travis Kelce gaben sich in New York das Ja-Wort, wie eine Sprecherin bestätigte. Wochenlang war über eine Hochzeit spekuliert worden. Wie US-Medien berichten, wurde im Madison Square Garden geheiratet. Schauspieler Adam Sandler soll das Paar getraut haben. Wird Jürgen Klopp tatsächlich der neue Bundestrainer? Gespräche mit dem Deutschen Fußballbund laufen, das hat Klopp bei Magenta TV bestätigt. Mit einer schnellen Entscheidung rechnet er aber nicht. Thomas Thunfeld berichtet.
4: Zunächst muss er mit seinem Hauptarbeitgeber Red Bull die Vertragsangelegenheiten klären, so formuliert es Jürgen Klopp. Und mit dem DFB will er dann intensive Gespräche führen, sagt der Star-Trainer. Denn die aktuellen Probleme, so Klopp, hängen nicht an der Personalie Julian Nagelsmann. Klingt alles nicht danach, als ob es schon in den nächsten Tagen eine Einigung geben könnte.
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2: Alles frei auf den Straßen, keine Staus oder Verkehrsbehinderungen in der Region. Und hier die neuesten Blitzer auf Radio Schwaben. Auf der Friedberger Straße in Augsburg und auf der A8 bei Gersthofen. Die kostenfreie Verkehrs- und Blitzer-Hotline 08000 11 82 11. 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
5: 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Kino unter freiem Himmel, unterm Sternenzelt und das an einem schönen lauen Sommerabend. Das wäre doch wirklich mal eine tolle Aktion, vielleicht ja sogar schon, wenn ihr wollt, an diesem Wochenende. Denn seit vorgestern läuft das Lechflimmern. Was das genau ist, hört ihr gleich bei mir. Ich bin Ralf und schönes Wochenende. 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

0: Das ist die beste Playlist für euer Wochenende hier bei uns bei Radio Schwaben. Kino unterm Sternenzelt, das ist möglich. Seit dieser Woche läuft nämlich das Lechflimmern im Plärrerbad in Augsburg. Was das genau ist, das verrät euch Betreiber Michael Hede.
1: Das Lechflimmern ist tatsächlich Deutschlands größtes Open-Air-Kino mit 2 Leinwänden und Platz für insgesamt 2000 Zuschauer. Gespielt wird von Juli bis Anfang September im Plärrerbad in der Schwimmschulstraße 5 in Augsburg. Wir haben für unsere Gäste frisch gemachtes Popcorn, süß oder salzig, Nachos und eine ganz große Getränkeauswahl. Einlass ist immer um 20 Uhr und Filmbeginn bei Einbruch der Dunkelheit. Es ist erlaubt, sein eigenes Essen mitzubringen. Getränke haben wir jedoch vor Ort und können nicht mit hineingenommen werden. Wir freuen uns auf eine tolle Open-Air-Saison mit Kino unterm Stern. Als neue Betreiberfirma bieten wir an, auch mit EC-Karte vor Ort zu bezahlen. Natürlich ist auch weiterhin Barzahlung möglich.
0: Mehr zum Lechflimmern und vor allen Dingen auch das komplette Programm findet ihr auch nochmal zum Nachlesen auf unserer Homepage radioschwaben.de. Kino unterm Sternenzelt, vielleicht ja jetzt auch schon was fürs Wochenende.

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1: Es ist 9 Uhr und 24 Minuten. 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
2: Heute ist es bei uns in Bayerisch-Schwaben freundlich, mit viel Sonne. Später wird es angenehm warm, am Nachmittag oft mit 24 bis 26 Grad. Am Abend ist es meist klar oder nur locker bewölkt. In der Nacht kühlt es auf 11 bis 16 Grad ab. Der Radio Schwaben 3-Tage-Trend. Morgen ist es zwischen Nordschwaben und dem Allgäu erst noch oft freundlich. Später ziehen mehr Wolken auf und vor allem zum Nachmittag und Abend sind einzelne Schauer oder Gewitter möglich, im Oberallgäu auch etwas früher. Am Montag ist es wechselhaft mit Sonne, dichteren Wolken und weiteren Schauern. Zur Wochenmitte setzt sich dann meist trockenes, wieder etwas wärmeres Wetter durch. Aktuell haben wir in Stadt Bergen 19 Grad bei wolkenlosem Himmel, in Memmingen 19 Grad und trocken, sowie in Weißenhorn 19 Grad.
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2: Auf der A7 Ulm Richtung Füssenreute staut es sich zwischen Reinhardshoftunnel und Grenztunnel Füssen auf 1 Kilometer. Der Zeitverlust beträgt bis zu 12 Minuten. Auf der A8 München Richtung Stuttgart ist zwischen Zusmarshausen und Burgau wegen einer Baustelle der rechte Fahrstreifen gesperrt. Nur ein Blitzer ist derzeit aufgebaut, auf der A8 bei Gersthofen. Gute und sichere Fahrt.
3: Hoch die Hände, Wochenende, kommt gut durch den Samstagvormittag bei uns mit Radio Schwaben mit mehr 80ern, 90ern und aktuellen Hits. Ich bin Ralf Hohn und sage danke fürs Einschalten. Hallo.

0: Macht euch einen schönen Samstag. Ich bin Ralf Hohn. Ja, und Gott sei Dank ist es ja längst nicht mehr so heiß wie letztes Wochenende. Das konnte man ja eigentlich kaum aushalten. Und da musste man auf jeden Fall irgendwie sich ein kühles Plätzchen suchen. Jetzt haben wir ja eher gemäßigte Temperaturen. Heute im Laufe des Tages so bis 26, 27 Grad. In der nächsten Woche kann hier und da auch nochmal die 30 Grad Marke geknackt werden. Aber dann ist es ja auch immer wichtig, die eigenen vier Wände kühl zu halten. Jojo Schweizer, was hast du denn für Ideen, außer, ich sag jetzt mal, Ventilatoren oder Klimaanlagen?
1: Ein paar Milligrad könnt ihr rausholen, wenn ihr LED-Lampen statt Glühbirnen benutzt. Die Teppiche vielleicht einfach mal zusammenrollen und irgendwo in den Keller bringen, denn Teppiche speichern Wärme. Und einen klitzekleinen Tipp für alle Eltern, deren Kinder dem Zocken verfallen sind. So ein Computerverbot im Moment ist nicht nur pädagogisch sinnvoll, sondern auch, um die Temperaturen zu senken. Denn ein PC, der so richtig schön läuft, der produziert tatsächlich sehr viel heiße Luft. Dasselbe gilt natürlich auch für den Fernseher, für sämtliche Ladegeräte und eigentlich alles, was an ist.
0: Ja, also gerade so Elektrogeräte, ne? Da kann man immer noch mal so ein bisschen gucken, ob da unter Umständen zum einen Energie gespart wird, wenn nicht so viel Wärme produziert wird. Und man ist ja dann gerade an heißeren Tagen um jedes Grad glücklich, dass es kühler ist in der Wohnung.
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0: unterwegs mit uns mit Radio Schwaben. Es geht durchs Wochenende. Und vielleicht habt ihr ja Lust, heute oder morgen noch mal in Mindelheim vorbeizuschauen. Das Funsbergfest geht nämlich in die heiße Phase. Da gibt es einen historischen Mittelaltermarkt, es gibt einen Handwerkermarkt, darüber hinaus auch immer mal wieder Stadtführungen, natürlich auch historisch und vieles, vieles mehr. Also ein Event für die ganze Familie, alle, die sich vielleicht auch so ein bisschen geschichtlich interessieren. Für Speisen und Getränke ist natürlich auch gesorgt. Das heißt, zu Hause kann die Küche kalt bleiben. Wenn ihr also Lust habt, in Mindelheim heute und morgen noch das Frunsbergfest.
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1: Jetzt am Vormittag ist es bei uns noch oft sonnig, bis zum Mittag und Nachmittag freundlich und warm, später oft mit lockeren Wolken. In der Nacht stehen 11 bis 16 Grad an. Der Radio Schwaben 3-Tage-Trend. Morgen ist es in Bayerisch Schwaben und dem Allgäu meist noch trocken. Am Nachmittag ziehen Schauer und örtlich auch Gewitter durch, vor allem vom Allgäu bis nach Nordschwaben. Dazu gibt es 23 bis 26 Grad. Am Montag ist es meist stark bewölkt mit einzelnen Schauern. Zum Dienstag hin setzt sich das warme, überwiegend trockene Wetter mit vielen Wolken fort. Aktuell meldet Mehring 19 Grad wolkenlos, in Buxheim 20 Grad, in Nordendorf 20 Grad wolkenlos.
0: Es ist 9 Uhr und 55 Minuten. 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
2: Ich bin Angela Kress. In Erfurt beginnt der AfD-Parteitag. 2 Tage lang kommen die Delegierten zusammen und wollen unter anderem einen neuen Vorstand wählen. Die Stadt ist im Ausnahmezustand. Es gibt große Gegendemonstrationen. Medien berichteten am Morgen von rund 10.000 Menschen, die in Protest Zügen zum Messegelände zogen. Unter anderem wurde am Morgen auch eine Autobahn blockiert. Die Polizei ist mit einem Großaufgebot vor Ort. Die Bundesregierung plant ja eine Krankschreibung ab Tag 1 und telefonisch krankschreiben soll auch nicht mehr gehen. Und die Kritik an den Plänen reißt auch 2 Tage nach dem Koalitionsausschuss nicht ab. Soita Sowali berichtet.
3: Der Hausärzteverband fordert, statt gegen die telefonische Krankschreibung lieber gegen Anbieter von Videosprechstunden vorzugehen, die mit besonders schnellen Attesten werben. Das eigentliche Missbrauchsrisiko liege dort. Auch das Deutsche Institut für Wirtschaftsforschung bezweifelt, dass strengere Regeln den Krankenstand senken. Im Gegenteil.
2: Extremwetter im Frühjahr und der Krieg in der Golfregion haben für Reisende zu erheblichen Einschränkungen geführt und damit zu zahlreichen Konflikten mit Reiseanbietern. Die Schlichtungsstelle Reise und Verkehr meldet für das erste Halbjahr 29.400 Schlichtungsanträge. So viele gab es demnach noch nie in einem ersten Halbjahr. Gut 80% entfielen auf den Flugverkehr. In der kommenden Woche will die Koalition ihr Gesundheitssparpaket durch den Bundestag bringen. Der Krankenkassenspitzenverband warnt davor, die Sparpläne auf den letzten Metern nochmal aufzuweichen. Ohne mutige Reformen würden Beiträge noch weiter steigen, sagte Verbandschef Blatt der Neuen Osnabrücker Zeitung. Seit Wochen gibt es heftige Proteste gegen die Sparpläne, etwa von Patientenvertretern. Der Bund will mehr Geld in den Neu- und Ausbau von Schienen für die Bahn stecken. Im kommenden Jahr sollen die Investitionen von rund 1,8 Milliarden auf 2,2 Milliarden Euro steigen, wie aus dem Haushaltsentwurf hervorgeht. Der Verband der privaten Güterbahnen lobt das. Gleichzeitig kritisierte er, dass die Trassenpreisförderung sinken solle. Dadurch werde der Güterverkehr teurer und es könnten wieder mehr Güter per Lkw transportiert werden.
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1: Auf der A7 Ulm Richtung Füssen-Reute. Zwischen Reinhardshoff-Tunnel und Grenztunnel Füssen 2 Kilometer Stau mit bis zu 12 Minuten Zeitverlust. Vorsicht auf der B2 Augsburg Richtung Donauwörth. Zwischen Bieberbach und Meitingen West. Der linke Fahrstreifen ist wegen Gegenständen auf der Fahrbahn blockiert. Vorsicht auch auf der B12 Kempten Richtung Buchlohe. Zwischen Wildpolsried und Kraftisried. Ein toter Fuchs liegt auf der Fahrbahn. Der linke Fahrstreifen ist blockiert. Und hier die neuesten Blitzer auf Radio Schwaben. Auf der A8 bei Gersthofen und auf der B12 bei Germaringen. 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
4: 1182 11. Die bayerische Polizei hat mächtig aufgerüstet. Die haben nämlich eine neue komplette Hubschrauberstaffel. 145 Millionen Euro hat die gekostet. Warum die angeschafft wurde und was diese denn jetzt an Verbesserungen bringt, das hören wir gleich hier bei uns am Samstagvormittag bei Radio Schwaben. Ich bin Ralf Hohn. Servus.

0: So klingt ja der Samstagvormittag hier bei uns bei Radio Schwaben. Seit dem 22. Juni ist sie komplett, die neue Polizeihubschrauberstaffel der Bayerischen Polizei. Insgesamt 145 Millionen Euro haben die 8 Maschinen vom Typ H145 gekostet. Und das Ganze hat auch einige Vorteile, sagt Valentin Thalmeier von der Bayerischen Polizeihubschrauberstaffel.
1: Wir haben bei dem neuen Modell im Vergleich zum Altmodell natürlich jetzt die neueste Technik verbaut, wie zum Beispiel die hochauflösende Kameratechnik, die uns über sehr weite Distanzen gestochen scharfe Bilder liefert und auch in der Nacht mit Wärmebildsignaturen arbeiten kann, sodass wir hier eben mit dieser Technik sehr gut Vermisste und suchen und nach Tätern fahnden können.
0: Außerdem bieten die neuen Maschinen mehr Kapazität, sowohl für mitfliegende Personen als auch für Ausstattung. Das hilft beispielsweise auch bei der Bekämpfung von Waldbränden.
1: Wir haben zum Beispiel mit einer Maschine mit Winde ausgestattet, mit einer Kamera ausgestattet und mit dem Lasthaken ausgestattet, sodass wir dann sowohl Feuerwehrkräfte in unwegsamen das Gelände transportieren konnten mit der Rettungswinde, zum anderen mit unserer Kamera und Wärmebild Glutnester aufklären konnten und gleichzeitig mit dem gleichen Hubschrauber, wenn erforderlich, auch noch Nachlöscharbeiten durchführen konnten und so eben, wo wir früher 3 Hubschrauber gebraucht hätten, jetzt mit einer Besatzung und einem Hubschrauber alle Aufgaben hier erledigen konnten.
0: Die neuen Maschinen haben sich also gut bewährt. Auch bei der Vermisstensuche bzw. der Bergrettung kommen diese zum Einsatz. Das heißt, der ein oder andere verdankt den neuen Hubschraubern sogar sein Leben.

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0: Es ist 10 Uhr und 25 Minuten. 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
1: Heute Vormittag ist es freundlich und warm. Neben lockeren Wolken bleibt es bei uns trocken. Bis zum Nachmittag stehen in Bayerisch-Schwaben und im Allgäu 24 bis 26 Grad an. In der Nacht kühlt es auf 12 bis 16 Grad ab. Der Radio Schwaben 3-Tage-Trend. Morgen ist es erst meist trocken. Ab Mittag sind Schauer und örtlich auch Gewitter wahrscheinlicher, besonders Richtung Allgäu. Am Montag ist es oft wolkig mit einzelnen Schauern. Zwischendurch sind aber auch freundliche Abschnitte dabei. Am Dienstag setzt sich das leicht wechselhafte, insgesamt aber wieder wärmere Wetter fort. Aktuell meldet Zusmarshausen 21 Grad und wolkenlos. In Bad Grönenbach 21 Grad. In Oettingen 22 Grad und wolkenlos.
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1: Auf der A7 Ulm Richtung Füssen-Reute zwischen Reinhardshoftunnel und Grenztunnel Füssen 2 Kilometer Stau mit bis zu 10 Minuten Zeitverlust. Auf der B16 Kaufbeuren Richtung Füssen, in Füssen auf der Augsburger Straße zwischen Strausbergstraße und König-Ludwig-Brücke 2 Kilometer Stau mit bis zu 11 Minuten Zeitverlust. Vorsicht! Auf der B28 Hittestetten Richtung Neu-Ulm zwischen Senden und B10, Neu-Ulm-Mitte und in der Gegenrichtung wegen einer Ölspur. Und hier die neuesten Blitzer auf Radio Schwaben. Auf der A8 bei Gersthofen und auf der B12 bei Germeringen. Kommt gut ans Ziel!
2: Also natürlich ist es schade, dass die deutsche Fußballnationalmannschaft bei der WM nicht mehr dabei ist, aber es gibt trotzdem, finde ich, immer noch packende und spannende Spiele. Weiß nicht, ob ihr es mitbekommen habt. Kap Verden, ja, haben Argentinien, den amtierenden Weltmeister, bis in die Verlängerung gezwungen, sodass Argentinien da dann erst 3-2 gewinnen konnte. Also absoluter Wahnsinn. Wie es denn bei uns in Deutschland jetzt weitergeht, nach dem Ausscheiden von Bundestrainer Julian Nagelsmann, darüber sprechen wir gleich.

0: Mehr 80er, 90er und aktuelle Hits hier bei uns bei Radio Schwaben. Schönen Start ins Wochenende wünsche ich. Julian Nagelsmann ist nicht mehr Trainer der deutschen Fußballnationalmannschaft. Die Spatzen haben es quasi schon von den Dächern gepfiffen und jetzt ist es offiziell. Thomas Thonfeld, Julian Nagelsmann, wollte ja eigentlich noch Bedenkzeit haben bis Montag, aber der DFB hat ihn dann doch irgendwie ein Stück weit auch gedrängt, sein Amt niederzulegen und hat ihm gar keine andere Wahl gelassen, oder?
1: Also es sieht ganz so aus und es wird ja auch aus dem Treffen Nagelsmanns mit der DFB-Spitze so berichtet, man habe ihm da den Rücktritt nahegelegt. Ganz offensichtlich wollte die Verbandsführung anders als nach dem Vorrunden aus 2022 in Katar dieses Mal einen schnellen Schnitt und nicht wie damals mit Hansi Flick erst nochmal weiter probieren. Dazu kam sicherlich auch der öffentliche und mediale Druck. Da gab es ja kaum noch eine Stimme, die noch pro Nagelsmann war. Und dann steht ja ganz offenbar auch der Nachfolgefavorit bereit, Jürgen Klopp.
0: Ja, der hat gesagt, er würde es gerne machen. Wie geht's jetzt weiter?
1: Also ich denke, man wird da jetzt sehr schnell reden. Die Themen liegen ja auf dem Tisch, nachdem grundsätzlich geklärt ist, dass Klopp Lust hat. Jetzt geht's sicherlich um Kompetenzen und das Team um einen möglichen Bundestrainer Klopp herum. Am Geld dürfte eigentlich nichts scheitern, auch wenn das natürlich auch geklärt werden muss. Und dann muss Klopp noch aus seinem Red Bull-Vertrag raus. Der läuft ja noch bis 2029, aber auch da dürfte sich eine Lösung finden, sodass sich die Chancen mal mit deutlich mehr als 50% einschätzen würde.
0: Ja, da hat er ja, glaube ich, auch eine Ausstiegsklausel. Sollte denn noch was schiefgehen, wer würde denn dann übernehmen?
1: Also ob es einen richtigen Plan B beim DFB gibt, weiß ich nicht. Sicherlich wird man über mehr als einen Namen mal gesprochen haben, auch wenn sie sich vermutlich sehr schnell auf Klopp als Favoriten festgelegt haben, vielleicht auch schon länger hatten. Einer, der grundsätzlich natürlich auch das Format hätte, wäre Pep Guardiola. Der wäre ja auch frei, aber das ist pure Spekulation. Zumal der nach seiner Zeit bei Man City wahrscheinlich auch erstmal Pause machen will. Rudi Völler als Notbundestrainer bis 2028 halte ich für ziemlich ausgeschlossen. Also wenn es mit Klopp und nichts würde, dann hätte der DFB vermutlich ein Problem. Aber im Moment deutet ja alles auf Klopp hin.
0: Julian Nagelsmann ist jetzt auch freiwillig zurückgetreten vom Amt des Bundestrainers und sein Nachfolger wird möglicherweise Jürgen Klopp.
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0: So klingt das Wochenende bei uns bei Radio Schwaben. Wir haben schon darüber gesprochen. Heute, seit vorgestern, läuft das Lechflimmern, Kino unterm Sternenzelt, und zwar im Plärrerbad in Augsburg. Da findet das statt. Immer ab 20 Uhr ist Einlass und zum Einbruch der Dunkelheit starten dann jeweils zwei Filme. Und vielleicht wäre das ja auch was für heute Abend für euch. Michael Hehl hat uns verraten, welche Filme heute gezeigt werden.
1: Am Samstag, 4.7. begrüßen wir den Regisseur David Dietl und den Augsburger Komponisten Michael Kamm zur bayerischen Komödie Ein Münchner im Himmel. Und auf Leinwand 2 haben wir das großartige Michael Jackson Biopic Michael.
0: Wow, ne? Das ist ja gerade jetzt auch im Kino. Das heißt also, wenn ihr Lust habt, Michael Jackson, das Biopic, dann unter freiem Himmel zu schauen. Gibt auch was zu essen, gibt auch was zu trinken. Und das Ganze dann, wie gesagt, heute Abend ab 20 Uhr. Mehr zum Lechflimmern findet ihr auch nochmal zum Nachlesen auf unserer Homepage auf radioschwaben.de.

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2: Heute Mittag und am Nachmittag bekommt man in Bayerisch Schwaben und im Allgäu oft Sonne. Dazu ziehen nur lockere Wolken durch. Und es ist angenehm warm mit 24 bis 26 Grad. Am Abend ist es meist trocken und freundlich. In der Nacht kühlt es dann auf 12 bis 16 Grad ab. Der Radio Schwaben 3-Tage-Trend. Morgen ist es erst noch oft wolkig. Später gibt es verbreitet Schauer, örtlich auch Gewitter, besonders Richtung Allgäu. Am Montag ist es meist stark bewölkt. Zwischendurch fällt etwas Regen. Zum Dienstag hin ist es wieder etwas wärmer. Dazu überwiegen die Wolken, aber es bleibt häufiger trocken. In Gessartshausen 20 Grad bei wolkenlosem Himmel, in Erkheim 21 Grad und trocken, sowie in Tapfheim 22 Grad.
0: 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Es ist 10 Uhr und 58 Minuten. 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
3: Ich bin Angela Kress. In Erfurt hat der AfD-Bundesparteitag begonnen, begleitet von großen Protesten. Die thüringische Polizei schrieb auf X von rund 20.000 Demonstrierenden an mehreren Orten. Die Bild-Zeitung berichtet, dass es teilweise zu Unruhen kam. So sollen etwa bei einer Demo in der Innenstadt Pyrotechnik und Böller gezündet worden sein. Die Polizei habe Schlagstöcke und Pfefferspray eingesetzt. Das Bundesfinanzministerium will wohl die Steuern für bestimmte alkoholische Getränke anheben. Einem Medienbericht zufolge sollen etwa Rum und Wodka zum Jahreswechsel 20% teurer werden. Dem Vorstand der Bundesärztekammer geht das nicht weit genug. Aus ärztlicher Sicht müsste die Regelung für alle alkoholischen Getränke gelten, also auch für Bier und Wein, etwa um Ausweichreaktionen zu verhindern. Die Bundesregierung will die Regeln für Krankschreibungen verschärfen, manches lässt sie aber vorerst offen. Zwar soll künftig schon ab dem ersten Fehltag eine Bescheinigung nötig sein, wann und wie Beschäftigte diese erhalten sollen, ist aber noch ungeklärt. Thomas Bleskin berichtet.
4: Laut Regierungssprecher Cornelius bedeuten die neuen Regeln nicht, dass Arbeitnehmer bereits am ersten Krankheitstag eine Arztpraxis aufsuchen müssen. Konkrete Angaben zum Ablauf machte die Bundesregierung aber nicht. Das Gesundheitsministerium verwies auf die Möglichkeit einer Krankschreibung per Videosprechstunde. Auch rückwirkende Bescheinigungen sind im Gespräch.
3: Mit einem Besuch auf der italienischen Mittelmeerinsel Lampedusa will Papst Leo heute an das Schicksal von Migranten erinnern. Seine Visite wird auf der Insel als Zeichen der Solidarität mit Menschen gesehen, die auf der Flucht über das Mittelmeer ihr Leben riskieren oder bereits verloren haben. Lampedusa gilt seit vielen Jahren als einer der Brennpunkte der Migrationsbewegung aus Afrika nach Europa. In den USA wird heute groß gefeiert, 250 Jahre Unabhängigkeit. Ein Problem könnten Temperaturen um die 40 Grad sein. Eine große Parade ist deshalb abgesagt worden. Präsident Trump lässt sich nicht beirren. Er hat angekündigt, eine richtig lange Rede zu halten.
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2: Auf der A7 Ulm Richtung Füssen-Reute zwischen Reinhardshoftunnel und Grenztunnel Füssen 1 Kilometer Stau. Ihr verliert bis zu 11 Minuten. Vorsicht auf der B28 zwischen Hittestetten und Neu-Ulm, zwischen Senden und B10 Neu-Ulm-Mitte in beiden Richtungen wegen einer Ölspur. Und hier die neuesten Blitzer auf Radio Schwaben. Auf der A8 bei Gersthofen und auf der B12 bei Germaringen am Stadtberg in Dillingen. Meldet Staus und Blitzer immer per WhatsApp unter 08000 11 82 11.
5: Ich kann mich erinnern, zu meiner Kinderzeit, da war das noch was Besonderes, wenn jemand eine Videokamera hat und konnte ein Video aufnehmen. Heute ist es völlig normal, heute hat jeder so ein Ding in der Hosentasche im Rahmen seines Smartphones. Aber wie funktioniert das eigentlich mit der Kamera, wenn wir fotografieren? Was passiert denn dort eigentlich? Und wie kommt es dann letztendlich zu einem Bild, was wir dann hinterher sehen? Mehr dazu in Wissen in 60 Sekunden gleich mit Lukas Posser hier bei Radio Schwaben. 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

0: 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Schönes Wochenende am Samstagvormittag mit Radio Schwaben.
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2: Bitte lächeln.
3: Ach ja, Familienfotos, wie wir sie alle lieben, oder? Mutti zuppelt noch bis eine Sekunde vor dem Auslöser an Sohnemanns Hemd rum.
4: Mein Bub, wie schaust du aus?
3: Papa versteckt die Bierflasche hinter seinem Rücken und Opa steht kurz vor knapp auf, weil er denkt, das Foto ist schon gemacht. Fantastisch. Aber wenn man sich mal überlegt, was da eigentlich passiert, dann ist es einfach nur großartig. Die Kamera ist ein technisches Wunderwerk. Sie fängt Momente ein, genauso wie wir sie durch unser eigenes Auge sehen. Wie geht das? Also so einfach erklärt wie möglich, eine Kamera fängt Licht ein. Das Licht fällt durch das sogenannte Objektiv, fällt durch die Blende, die bestimmt wie scharf das Bild am Ende ist, und trifft dann auf den Sensor. Früher war das der Film, den man in Kameras so einlegen musste. In diesem Sensor existieren Millionen von elektronischen Pixeln und diese wandeln das Licht in digitale Daten um, in Einsen und Nullen, so wie jeder Computer arbeitet. Und daraus entsteht am Ende ein Bild. Die erste Kamera gab es 1839, hier dauerte ein Foto 30 Minuten. Der Fotografierte musste absolut still sitzen, also fast genauso schlimm wie das Familienfoto.
5: Hey, wo ist Opa hin? Er ist nach 29 Minuten aufgestanden, verdammt!
3: Eine Kamera, die fängt Momente ein, unabhängig von Raum und Zeit, befördert uns zurück an diese Tage und umso älter wir werden, umso wertvoller werden unsere Erinnerungen. Also knipst so viel ihr könnt, nicht für Instagram oder den WhatsApp-Status, sondern für euch.
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1: Es ist 11 Uhr und 27 Minuten. 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
2: Heute ist es bei uns zwischen Nordschwaben und dem Allgäu oft sonnig mit nur lockeren Wolken. Bis zum Nachmittag stehen warme 24 bis 26 Grad an. Am freundlichsten ist es heute in weiten Teilen der Region. Am Abend ist es oft noch längere Zeit trocken und freundlich. Der Radio Schwaben 3-Tage-Trend. Morgen gibt es erst Auflockerungen, ab Mittag ziehen aber verbreitet Schauer und örtlich auch Gewitter durch. Am Montag ist es meist stark bewölkt, zwischendurch fällt noch etwas Regen und zur Wochenmitte setzt sich das warme Wetter wieder stärker durch. Dann steigen die Werte auf 26 bis 29 Grad. Aktuell meldet Gersthofen 22 Grad und wolkenlos, Sonthofen 21 Grad und leicht bewölkt, sowie Wallerstein 23 Grad.
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2: Auf der A7 Ulm Richtung Füssenreute ist zwischen Illertissen und Altenstadt an der Iller wegen einer ungesicherten Unfallstelle der linke Fahrstreifen blockiert. Zwischen Reinhardshoftunnel und Grenztunnel Füssen staut es sich auf der A7 Ulm Richtung Füssenreute auf 2 Kilometern mit bis zu 11 Minuten Zeitverlust. Vorsicht auf der B28 Hittestetten Richtung Neu-Ulm zwischen Senden und B10 Neu-Ulm Mitte sowie in der Gegenrichtung wegen einer Ölspur. Und hier die neuesten Blitzer auf Radio Schwaben. Auf der Bürgermeister-Wohlfahrtsstraße in Königsbrunn und auf der A8 bei Gersthofen. Am Stadtberg in Dillingen sowie auf der B12 bei Germaringen. Gute Fahrt mit Radio Schwaben.
4: Entspannt geht's durch den Samstagvormittag hier bei uns bei Radio Schwaben. Gleich mit unserer Stadtgeschichte und Franzi Bernhauser nimmt uns mit in die Vergangenheit des Landkreises Dillingen.

0: Radio Schwaben ist hier. Wir wünschen euch einen entspannten Start ins Wochenende.
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2: Vor vielen Jahren war ein Mann namens Steinhans in einer dunklen Winternacht auf dem Heimweg von Leiheim nach Zoltingen. Auf seinem Weg verirrte er sich in der sogenannten Lachwiese. Plötzlich erschien vor ihm eine riesige Flammensäule. Sie schwenkte lautlos durch die Dunkelheit und bewegte sich langsam vor ihm her. Ohne zu wissen, warum, folgte Steinhans der unheimlichen Erscheinung. Es war, als würde ihm eine unsichtbare Kraft dazu zwingen. Die Flammensäule führte ihn immer tiefer in den Wald. Dabei glitt sie zwischen den Bäumen hindurch, ohne auch nur einen Ast zu berühren. Je länger der Weg dauerte, desto größer wurde seine Angst. Schließlich glaubte Steinhans, nie wieder nach Hause zu finden. In seiner Not begann er zu beten und rief die Heiligen um Hilfe. Nach einer langen Zeit erreichte er endlich eine Lichtung. Genau in diesem Moment hörte er in der Ferne das Läuten einer Morgenglocke. Kaum erklang der erste Glockenschlag, verschwand die Flammensäule plötzlich spurlos. Als sich Steinhans von seinem Schrecken erholt hatte, sah er sich genauer um. Dabei bemerkte er, dass er bei dem Drei Steinen stand. Ein Ort, der in der Gegend als geheimnisvoller Geisterplatz galt. So blieb die Begegnung mit der Flammensäule ein Rätsel. Noch lange erzählten die Menschen die Geschichte von jener Nacht, in der Steinhans einer geisterhaften Erscheinung durch den dunklen Wald folgen musste.
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Das war der Samstagvormittag mit mir. Ich bin Ralf Hohn, wünsche euch noch ein schönes Wochenende und wenn ihr wollt, starten wir am Montag ab 15 Uhr gemeinsam in den Feierabend. Bis dahin, macht euch eine schöne Zeit.

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1: Am Mittag ist es bei uns freundlich mit Sommerwetter. Bis in den Nachmittag gibt es zwischen Nordschwaben und dem Allgäu viel Sonne, dazu nur lockere Wolken und meist einen leichten bis spürbaren Wind. Am Abend ist es oft noch freundlich. Später gehen die Temperaturen auf etwa 12 bis 16 Grad zurück.
0: Der Radioschwaben 3-Tage-Trend.
1: Morgen gibt es erst noch trockene Abschnitte. Ab Mittag ziehen aber verbreitet Schauer auf, örtlich auch Gewitter, am ehesten Richtung Allgäu. Am Montag ist es wechselhaft, mit Wolken, etwas Sonne und einzelnen Schauern. Dazu schon wieder wärmer, mit 25 bis 29 Grad. Am Dienstag setzt sich der Erwärmungstrend fort. Dann ist es meist trocken, oft freundlich und noch etwas wärmer. Im Moment in Augsburg am Hotelturm 22 Grad bei wolkenlosem Himmel. In Babenhausen 22 Grad. In Kaisheim 23 Grad bei wolkenlosem Himmel.
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0: Es ist 11 Uhr und 59 Minuten. 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
3: Ich bin Angela Kress. Die Diskussion über geplante Verschärfungen bei der Krankschreibung reißt nicht ab. Die Maßnahmen könnten nach hinten losgehen, warnt der Ökonom Daniel Gräber vom Institut für Wirtschaftsforschung. Menschen könnten mit einem leichten Infekt eher weiterarbeiten gehen, statt zu Hause zu bleiben und ihre Kollegen anstecken. In einer YouGov-Umfrage sprachen sich rund 60% gegen eine Krankschreibung ab Tag 1 aus, rund 30% dafür. Das Handwerk fordert ein zweites Reformpaket. Handwerkspräsident Dittrich sagte der Bild-Zeitung, dass es das Ziel sein müsse, die Lohnzusatzkosten wieder in Richtung 40% zu bringen. Der erwartete Anstieg der Rentenbeiträge müsse durch Senkungen bei Kranken- und Pflegebeiträgen mindestens kompensiert werden. Extremwetter und der Krieg im Nahen Osten. Im ersten Halbjahr gab es einige Einschränkungen für Reisende und einen Rekord bei der Schlichtungsstelle Reise und Verkehr. Sie verzeichnete mehr als 29.400 Schlichtungsanträge. Diana Kramer berichtet.
4: Ein Großteil der Beschwerden, nämlich 83%, entfiel auf den Flugverkehr. Gründe waren hier vor allem wetterbedingte Flugstreichungen, Ausfälle durch Streiks oder den Krieg in der Golfregion. In rund 14% der Fälle ging es um den Bahnverkehr und hier fast ausschließlich um Verspätungen. In mehr als 80% aller Konfliktfälle konnte die Schlichtungsstelle eine Einigung erzielen.
3: Bei seinem Besuch auf der italienischen Mittelmeerinsel Lampedusa hat Papst Leo Europas besondere Verantwortung im Umgang mit Migration betont. Er sprach von einer historischen Herausforderung. Europa verfüge aber über ein einzigartiges Potenzial. Die Organisation für Migration registrierte seit 2014 im zentralen Mittelmeer mehr als 26.000 Tote und Vermisste. Popstar Taylor Swift und Football-Profi Travis Kelce sind verheiratet. Das Paar hat sich in New York das Ja-Wort gegeben. Das berichten US-Medien und berufen sich auf die Sprecherin der Musikerin. Vor dem Madison Square Garden feierten viele Fans die sogenannten Swifties. Einige waren dafür weit angereist.
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1: Auf der A7 Ulm Richtung Füssenreute zwischen Illertissen und Altenstadt an der Iller eine ungesicherte Unfallstelle. Der linke Fahrstreifen ist blockiert. Zwischen Reinhardshoff-Tunnel und Grenztunnel Füssen staut es sich auf einem Kilometer mit bis zu 9 Minuten Zeitverlust. Zwischen Füssen und Grenztunnel Füssen ebenfalls auf einem Kilometer mit bis zu 15 Minuten. Vorsicht auf der B28 Hittestetten Richtung Neu-Ulm zwischen Senden und B10 Neu-Ulm-Mitte sowie in der Gegenrichtung wegen einer Ölspur. Und hier die neuesten Blitzer auf Radio Schwaben. In der Blücherstraße in Augsburg und auf der A8 bei Gersthofen, am Stadtberg in Dillingen, auf der B12 bei Germaringen und in der Bürgermeister-Wohlfahrtsstraße in Königsbrunn. Meldet Staus und Blitzer immer per WhatsApp unter 08000 11 82 11.
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3: Es ist 12 Uhr und 26 Minuten. 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
4: Heute ist es freundlich und warm. Sonne und lockere Wolken wechseln sich ab. Dazu ist zeitweise ein spürbarer Wind dabei. Bis zum Abend bleiben die meisten Orte trocken. Zwischen Nordschwaben und dem Allgäu liegen die Höchstwerte bei 24 bis 26 Grad. Und der Radio Schwaben 3-Tage-Trend? Morgen ist es erst noch oft trocken. Ab Mittag ziehen aber Schauer und örtlich auch Gewitter durch, besonders Richtung Allgäu. Dazu stehen 23 bis 26 Grad an. Am Montag ist es wechselhaft, mit Wolken, etwas Sonne und einzelnen Schauern. Zur Wochenmitte setzt sich der wärmere Trend fort, dann ist es wieder freundlicher. Derzeit in Neuses 23 Grad wolkenlos, in Oberstaufen 22 Grad klar und in Wemding 22 Grad.
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4: Auf der A7 Ulm Richtung Füssen-Reute zwischen Illertissen und Altenstadt an der Iller eine ungesicherte Unfallstelle, der linke Fahrstreifen ist blockiert. Vorsicht auf der B28 Hittestetten Richtung Neu-Ulm zwischen Senden und B10 Neu-Ulm-Mitte sowie in der Gegenrichtung wegen einer Ölspur. Und hier die neuesten Blitzer auf Radio Schwaben. In der Blücherstraße in Augsburg und auf der A8 bei Gersthofen. In der Bürgermeister-Wohlfahrtsstraße in Königsbrunn gibt es einen Blitzer sowie auf der A7 bei Dietmannsried eine Abstandsmessung. Gute und sichere Fahrt.
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2: Der frühe Nachmittag bringt viel Sonne und nur ein paar lockere Wolken. Bis zum Abend ist es bei uns freundlich und warm. Dazu gibt es nur stellenweise spürbaren Wind. In der Nacht kühlt es auf 11 bis 16 Grad ab, am frischesten im Allgäu. Der Radio Schwaben 3-Tage-Trend. Morgen ist es erst noch freundlich. Später ziehen in Bayerisch Schwaben und im Allgäu mehr Wolken auf. Und ab Mittag bis in den Abend sind einzelne Schauer und örtlich auch Gewitter möglich. Besonders zwischen Donau und den Alpen. Am Montag ist es meist stark bewölkt. Zwischendurch fällt etwas Regen. Zum Dienstag hin ist es wieder wärmer, oft trocken und mit Höchstwerten von 28 bis 31 Grad. Derzeit in Rehling 23 Grad bei wolkenlosem Himmel, in Wertach 21 Grad und in Genderkingen 23 Grad.
0: Es ist 12 Uhr und 56 Minuten. 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
3: Ich bin Angela Kress. Im Herbst sollte die Bundesregierung ein zweites Reformpaket auf den Weg bringen. Das fordert Handwerkspräsident Dittrich in der Bild-Zeitung. Er unterstütze die Rentenreform. Der erwartete Anstieg der Rentenbeiträge müsse aber durch sinkende Kranken- und Pflegebeiträge mindestens ausgeglichen werden. Kern der Reform ist eine neue Kapitalrente. Für sie sollen die Rentenbeiträge steigen. Unterdessen wird weiter über die bisherigen Reformpläne der Koalitionsspitzen diskutiert, darunter die Abschaffung der telefonischen Krankschreibung. Hausärzteverbandschefin Buhlinger-Göpfert pocht in der Rheinischen Post darauf, Videosprechstunden zu unterbinden, die teils für schnelle Krankschreibungen werben würden. Bei der telefonischen Krankschreibung sieht sie kein erhöhtes Missbrauchspotenzial. Ärzte müssten die Patienten kennen und könnten einschätzen, wann jemand wirklich krank sei. Thüringens Polizei hat sich nach Angaben von Innenminister Meyer seit Wochen für den Großeinsatz beim AfD-Parteitag gerüstet. Die Polizei erwartet an diesem Wochenende insgesamt bis zu 50.000 Demonstrierende, die gegen die Versammlung protestieren. Trotz Straßenblockaden konnte der Parteitag in Erfurt heute pünktlich starten. Viele Delegierte waren unter Polizeischutz bereits vor Sonnenaufgang zur Halle gefahren. Am Montag soll der Entwurf für den Bundeshaushalt 2027 ins Kabinett und aus der Opposition kommt Kritik. Grünen-Politiker Schäfer wirft Finanzminister Klingbeil vor, beim Klimaschutz zu sparen und das mitten im Hitzesommer. Dabei bezieht er sich auf Pläne, die Medienberichten zufolge vorsehen, Finanzhilfen im Klima- und Transformationsfonds, einem Sondertopf des Bundes, zu kürzen. Jürgen Klopp hat Gespräche mit dem Deutschen Fußballbund über das Bundestraineramt bestätigt. Erstmal müsse er aber noch die Vertragsangelegenheiten mit seinem jetzigen Arbeitgeber Red Bull klären, sagte Klopp bei Magenta TV. Thomas Thunfeld, kann da noch was schiefgehen?
4: Also hundertprozentig sicher ist natürlich noch nichts, aber nachdem beide Seiten wollen, kann ich mir schwer vorstellen, dass man sich da an irgendeiner Stelle noch verhakt. Dass sich sein aktueller Arbeitgeber Red Bull trotz Vertrags querstellt, ist auch nicht wahrscheinlich. Also das dürfte schon klappen, aber es wird ein bisschen dauern.
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2: Auf der A7 Ulm Richtung Füssenreute befindet sich zwischen Illertissen und Altenstadt an der Iller eine ungesicherte Unfallstelle. Der linke Fahrstreifen ist blockiert. Und hier die neuesten Blitzer auf Radio Schwaben. In Augsburg auf der Blücherstraße und auf der A8 bei Gersthofen. Am Stadtberg in Dillingen, auf der Bürgermeister-Wohlfahrtsstraße in Königsbrunn sowie auf der A7 bei Dietmannsried gibt es eine Abstandsmessung. Kommt gut ans Ziel.
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1: Es ist 13 Uhr und 27 Minuten. 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
2: Am frühen Nachmittag ist das Wetter freundlich, mit lockeren Wolken und angenehm warmen 24 bis 27 Grad. Bis zum Abend ist es meist trocken und oft heiter. In Bayerisch-Schwaben und im Allgäu ist das ein insgesamt ruhiger Sommertag. In der Nacht kühlt es auf 11 bis 16 Grad ab. Der Radio Schwaben 3-Tage-Trend. Morgen gibt es erst freundliche Abschnitte. Später ziehen mehr Wolken auf. Ab Mittag bis in den Abend kommen verbreitet Schauer, örtlich auch Gewitter. Am Montag ist es überwiegend wolkig bis bedeckt, mit einzelnen Schauern im Oberallgäu etwas häufiger. Am Dienstag setzt sich der wärmere Trend fort. Dann ist es meist trocken und wieder freundlicher. In Fischach 23 Grad und wolkenlos. In Nesselwang 21 Grad und klar. In Monheim 23 Grad.
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2: Vorsicht auf der A7 Ulm Richtung Füssen-Reute. Zwischen Föhringen und Illertissen sowie zwischen Illertissen und Altenstadt an der Iller ist wegen ungesicherter Unfallstellen jeweils der linke Fahrstreifen blockiert. Zwischen Dreieck Hittestetten und dem Rastplatz Reudelberger Forret besteht außerdem Gefahr durch Personen auf der Fahrbahn. Dazu 5 Kilometer Stau mit bis zu 16 Minuten Zeitverlust. Vorsicht auch auf der B17 zwischen Klosterlechfeld und Geltendorf sowie Kleinartingen. In beiden Richtungen sind Fahrradfahrer auf der Fahrbahn. Und hier die neuesten Blitzer auf Radio Schwaben. Auf der Bürgermeister-Wohlfahrtsstraße in Königsbrunn, am Stadtberg in Dillingen und auf der A7 bei Dietmannsried gibt es eine Abstandsmessung. Kommt gut ans Ziel.
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1: Heute ist es bei uns freundlich und warm. Bis zum Abend gibt es viel Sonne, nur hier und da ziehen lockere Wolken durch. In der Nacht kühlt es auf 11 bis 16 Grad ab. Der Radio Schwaben 3-Tage-Trend. Morgen ist es zwischen Nordschwaben und dem Allgäu erst noch trocken, mit freundlichen Abschnitten. Am Nachmittag sind die Wolken dichter und später ziehen Schauer, örtlich auch Gewitter durch. Am Montag ist es meist stark bewölkt, zwischendurch fällt etwas Regen, ehe sich am Abend erste Auflockerungen zeigen. Zum Wochenstart ist es dann wieder wärmer, mit vielen Wolken, aber auch trockenen Phasen und Höchstwerten zwischen 28 und 31 Grad. Derzeit in Untermaitingen 23 Grad bei wolkenlosem Himmel. In Mauerstetten 21 Grad und klar. In Tapfheim 25 Grad.
0: Es ist 13 Uhr und 58 Minuten. 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
2: Ich bin Justin Hamm. Die Chefin des Deutschen Gewerkschaftsbundes, Fahimi, hat den Protest gegen den AfD-Bundesparteitag in Erfurt unterstützt. Ein Verbotsverfahren gegen die Partei müsse jetzt aus den Ländern heraus auf den Weg gebracht werden, fordert sie. Auf dem Parteitag selbst wurde gerade Tino Chrupalla als AfD-Co-Chef bestätigt mit 70% der Stimmen. Der Blick der AfD, der geht vor allem nach Sachsen-Anhalt. Vor der Landtagswahl im September liegt die Partei in Umfragen dort bei gut 40%. Extremwetter und der Krieg im Nahen Osten als Gründe. Im ersten Halbjahr gab es einige Einschränkungen für Reisende und dementsprechend einen Rekord bei der Schlichtungsstelle Reise und Verkehr. Sie verzeichnete mehr als 29.000 Schlichtungsanträge, Diana Kramer berichtet.
3: Ein Großteil der Beschwerden, nämlich 83%, entfiel auf den Flugverkehr. Gründe waren hier vor allem wetterbedingte Flugstreichungen, Ausfälle durch Streiks oder den Krieg in der Golfregion. In rund 14% der Fälle ging es um den Bahnverkehr und hier fast ausschließlich um Verspätungen. In mehr als 80% aller Konfliktfälle konnte die Schlichtungsstelle eine Einigung erzielen.
2: Die Diskussion über geplante Verschärfungen bei der Krankschreibung reißt nicht ab. Die Maßnahmen könnten nach hinten losgehen, warnt jetzt der Ökonom Daniel Gräber vom Institut für Wirtschaftsforschung. Menschen könnten mit einem leichten Infekt eher weiterarbeiten gehen, statt zu Hause zu bleiben und dann ihre Kollegen anstecken. In einer YouGov-Umfrage sprachen sich rund 60% gegen eine Krankschreibung ab Tag 1 aus, rund 30% dafür. Im Iran haben die öffentlichen Trauerfeiern für den im Krieg getöteten obersten Führer Ayatollah Khamenei begonnen. Die iranischen Behörden haben für die Zeremonien in Teheran mehrere arbeitsfreie Tage angeordnet. Sie erwarten mehrere Millionen Anhänger. Khamenei regierte bis zum Tod mit absoluter Härte. Ende Februar wurde er durch einen israelischen Luftangriff getötet. Für viele Menschen in den USA ist heute ein ganz besonderer Tag, der Unabhängigkeitstag. Und in diesem Jahr ist er noch wichtiger als sonst. Die USA feiern nämlich die 250-jährige Geschichte ihres Landes. Ein Problem könnten Temperaturen um die 40 Grad sein. Eine große Parade ist deshalb abgesagt worden. Präsident Trump lässt sich nicht beirren. Er hat angekündigt, eine richtig lange Rede zu halten.
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1: Auf der A7 Ulm Richtung Füssenreute staut es sich zwischen Rastplatz Buchwald West und Vöhringen. Auf 9 Kilometern mit bis zu 22 Minuten Zeitverlust. Und zwischen Dreieck Hittestetten und Rastplatz Reudelberger Forett auf 7 Kilometern mit bis zu 25 Minuten Zeitverlust. Am Grenztunnel Füssen gibt es in Richtung Füssenreute Blockabfertigung. Und hier die neuesten Blitzer auf Radio Schwaben. In Königsbrunn auf der Blumenallee und der Bürgermeister-Wohlfahrtsstraße sowie am Stadtberg in Dillingen. Auf der A7 bei Dietmannsried gibt es eine Abstandsmessung. Gute und sichere Fahrt.
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0: Ist 14 Uhr und 26 Minuten. 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
1: Heute ist es bei uns freundlich und warm. Bis zum Abend meist sonnig oder nur locker bewölkt. Dazu geht nur ein leichter Wind. In der Nacht kühlt es in Bayerisch-Schwaben und im Allgäu auf 11 bis 16 Grad ab. Der Radio Schwaben 3-Tage-Trend. Morgen gibt es erst freundliche Abschnitte, später ziehen mehr Wolken auf und vor allem am Nachmittag und Abend gibt es Schauer, örtlich auch Gewitter. Am Montag ist es zunächst oft bedeckt, später lockert es etwas auf und die Temperaturen stehen bei 28 bis 31 Grad. Zum Dienstag setzt sich der wärmere Trend fort, dann ist es verbreitet heiß. In Kissing 24 Grad bei wolkenlosem Himmel, in Marktoberdorf 22 Grad und klar, sowie in Neu-Ulm 25 Grad.
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1: Auf der A7 Ulm Richtung Füssen-Reute gibt es am Grenztunnel Füssen Blockabfertigung. Und hier die neuesten Blitzer auf Radio Schwaben. Auf dem Klinkerberg in Augsburg und auf der Blumenallee in Königsbrunn. In der Bürgermeister-Wohlfahrtsstraße in Königsbrunn und am Stadtberg in Dillingen. Sowie auf der A7 bei Dietmannsried gibt es eine Abstandsmessung. 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
2: Der Nachmittag zeigt sich bei uns freundlich und warm. Bis zum Abend ist es meist sonnig oder nur locker bewölkt. Dazu weht nur ein leichter Wind. In der Nacht kühlt es auf etwa 11 bis 16 Grad ab. Der Radio Schwaben Drei-Tage-Trend. Morgen gibt es in Bayerisch-Schwaben und dem Allgäu erst freundliche Abschnitte. Später ziehen mehr Wolken auf und ab Mittag bis in den Abend sind einzelne Schauer oder auch Gewitter möglich, besonders zwischen Donau und Alpen. Am Montag ist es überwiegend bewölkt, nachmittags aber meist trocken und wieder etwas wärmer. Zum Wochenstart legt die Wärme weiter zu, dann sind verbreitet 28 bis 31 Grad drin. Aktuell meldet Eichach 26 Grad und wolkenlos, Sonthofen 23 Grad und klar und Mertingen 26 Grad.
0: 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Es ist 14 Uhr und 57 Minuten. 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
3: Ich bin Justin Hamm. Alice Weidel und Tino Chrupalla bleiben das Spitzenduo der AfD. Auf dem Parteitag in Erfurt wurden beide wiedergewählt, Weidel mit 81%, Chrupalla mit 70% der Stimmen. Lauten Jubel gab es im Saal für Weidels Aussage, ihre Partei würde rigoros abschieben. Chrupalla betonte, dass die AfD bald regieren werde. In Sachsen-Anhalt, wo im September gewählt wird, liegt die AfD in Umfragen bei 40%. Die Bundesregierung plant ja eine Krankschreibung ab Tag 1 und telefonisch krankschreiben soll auch nicht mehr gehen. Die Kritik an den Plänen reißt auch zwei Tage nach dem Koalitionsausschuss nicht ab. Zoe Tasovali berichtet.
4: Der Hausärzteverband fordert, statt gegen die telefonische Krankschreibung lieber gegen Anbieter von Videosprechstunden vorzugehen, die mit besonders schnellen Attesten werben. Das eigentliche Missbrauchsrisiko liege dort. Auch das Deutsche Institut für Wirtschaftsforschung bezweifelt, dass strengere Regeln den Krankenstand senken. Im Gegenteil.
3: Wer in Deutschland eine Wohnung kauft und selbst einzieht, ist steuerlich stark benachteiligt. Laut einer Studie des Instituts der Deutschen Wirtschaft verlieren Selbstnutzer gegenüber Vermietern in Metropolen innerhalb von 15 Jahren rund 87.000 Euro. Der Grund: Vermieter können Immobilien abschreiben und Kosten steuerlich geltend machen. Eigennutzer können das nicht. Ein 19-Jähriger aus Bayreuth ist im Berchtesgadener Land in den Bergen ums Leben gekommen. Angehörige hatten ihn gestern Vormittag als vermisst gemeldet. Polizei und Rettungskräfte leiteten sofort die Suchmaßnahmen ein. Am Nachmittag wurde die Leiche des jungen Mannes am Fuderheustein bei Pieding gefunden. Er war wohl bereits am Vortag über eine 200 Meter steile Rinne abgestürzt. In der Formel 1 hat Senkrechtstarter Kimi Antonelli den Sprint vor dem Großen Preis von Großbritannien gewonnen. Der junge Mercedes-Fahrer gewann in Silverstone vor Lewis Hamilton im Ferrari und Lando Norris im McLaren. Der deutsche Audi-Fahrer Nico Hülkenberg blieb auf Platz 13 einmal mehr ohne Punkte. Heute Nachmittag steigt dann noch das Qualifying für das morgige Hauptrennen.
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2: Auf der A7 Ulm Richtung Füssen-Reute kommt es am Grenztunnel Füssen wegen Blockabfertigung zu Behinderungen. Vorsicht auf der A8 Stuttgart Richtung München zwischen Augsburg West und Augsburg Ost. Personen auf der Fahrbahn, dazu ein defekter PKW, der Standstreifen ist blockiert. In der Gegenrichtung, auf der A8 München Richtung Stuttgart zwischen Adelzhausen und Dasing, sind wegen Bauarbeiten der rechte Fahrstreifen und der Standstreifen gesperrt. Und hier die neuesten Blitzer auf Radio Schwaben. In Augsburg auf dem Klinkerberg und am Stadtberg, in Dillingen in Königsbrunn auf der Blumenallee sowie der Bürgermeister-Wohlfahrtsstraße und in Füssen auf der Tiroler Straße. Auf der A7 bei Dietmannsried gibt es eine Abstandsmessung. Kommt gut ans Ziel.
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1: Es ist 15 Uhr und 25 Minuten. 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
2: Heute ist es bei uns freundlich und warm. Bis zum Abend meist heiter oder nur locker bewölkt. Dazu mit schwachem bis leichtem Wind. In der Nacht kühlt es auf 11 bis 16 Grad ab. Der Radio Schwaben 3-Tage-Trend. Morgen gibt es in Bayerisch-Schwaben und dem Allgäu erst noch freundliche Abschnitte. Im Tagesverlauf ziehen mehr Wolken auf. Und vor allem ab Mittag bis in den Abend sind Schauer und örtlich auch Gewitter dabei. Am Montag ist es überwiegend wolkig, später lockert es stellenweise wieder auf. Zum Wochenstart ist es dann wieder wärmer mit 28 bis 31 Grad. In Gessartshausen 25 Grad und wolkenlos. In Füssen 23 Grad. In Oettingen 26 Grad und wolkenlos.
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2: Vorsicht auf der A7 Füssenreute Richtung Ulm. Zwischen Altenstadt an der Iller und Illertissen liegen Reifenteile auf der Fahrbahn. Außerdem steht dort ein defekter PKW, der den Standstreifen blockiert. Auf der B17 Füssener Straße Landsberg Richtung Reute staut es sich zwischen Horn und Füssen auf 1 Kilometer. Der Zeitverlust beträgt bis zu 9 Minuten. Und hier die neuesten Blitzer auf Radio Schwaben. Auf dem Klinkerberg in Augsburg sowie auf der Blumenallee und der Bürgermeister-Wohlfahrtsstraße in Königsbrunn. Am Stadtberg in Dillingen und auf der A7 bei Dietmannsried gibt es eine Abstandsmessung. Meldet Staus und Blitzer immer per WhatsApp unter 08000 11 82 11.
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1: Heute Nachmittag zeigt sich bei uns viel Sonne. Bis zum Abend ist es freundlich, nur ein paar lockere Wolken ziehen durch. Dazu weht meist leichter Wind. In der Nacht kühlt es auf 11 bis 16 Grad ab. Der Radio Schwaben 3-Tage-Trend. Morgen ist es zwischen Nordschwaben und dem Allgäu noch oft trocken. Am Nachmittag werden die Wolken dichter und zum Abend ziehen stellenweise Schauer oder auch Gewitter durch, besonders Richtung Allgäu. Am Montag ist es meist stark bewölkt, später lockert es stellenweise auf. Zum Wochenstart ist es dann wieder wärmer mit 28 bis 31 Grad. Aktuell meldet Affing wolkenlos bei 25 Grad. In Nesselwang klar bei 23 Grad. In Krumbach 27 Grad.
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0: Es ist 15 Uhr und 56 Minuten. 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
3: Ich bin Justin Hamm. Die AfD strebt in diesem Jahr in Sachsen-Anhalt und Mecklenburg-Vorpommern ihre erste Regierungsbeteiligung an. Beim Parteitag in Erfurt, der von großen Protesten begleitet wird, wurde das AfD-Führungsduo Alice Weidel und Tino Chrupalla nun bestätigt. Jörg Ratsch berichtet aus Erfurt.
4: Wir wollen regieren, sagte Chrupalla, und für Alice Weidels Ausspruch, wir werden rigoros abschieben, gab es besonders starken Applaus. Die Blockaden rund um den Parteitag liefen quasi ins Leere. Die AfD-Delegierten kamen so früh hier an, dass sie eigentlich freie Fahrt hatten und durchkamen und der Parteitag pünktlich um 10 losgehen konnte.
3: An Europas Flughäfen kommt es wegen des neuen EU-Grenzsystems aktuell zu deutlich längeren Wartezeiten. Das EES-System erfasst seit Oktober bei Einreisenden aus Nicht-Schengen-Ländern biometrische Daten. Das dauert deutlich länger als früher. Der Europäische Flughafenverband fordert, die Kontrollen in den Sommerurlaubsmonaten Juli und August vollständig aussetzen zu dürfen. Die marode Infrastruktur bei der Bahn ist ein großes Problem für viele Pendler und Reisende. Der Bund will nächstes Jahr mehr Geld in den Neu- und Ausbau des Schienennetzes stecken. Die Investitionen sollen von 1,8 auf dann 2,2 Milliarden Euro steigen. Das geht aus dem Kabinettsentwurf für den Haushalt 2027 hervor. Am Montag soll der beschlossen werden. Das Filmfest München geht an diesem Wochenende zu Ende. Akte X-Star David Duchovny bekommt heute Abend den Ehrenpreis des Festivals, den Cine Merit Award. Bei der Gelegenheit feiert sein neuer Film See You When I See You Premiere. Seit dem 26. Juni waren auf dem Filmfest rund 130 Filme aus 56 Ländern zu sehen. Bei der Fußball-WM in Nordamerika beginnt heute das Achtelfinale. Eigentlich hätte ein großes Spiel für die deutsche Mannschaft angestanden, doch nun trifft Paraguay auf Frankreich. Anstoß in Philadelphia ist um 23 Uhr. Schon um 19 Uhr trifft Co-Gastgeber Kanada in Houston auf Marokko.
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1: Vorsicht auf der A7 Füssenreute Richtung Ulm. Zwischen Altenstadt an der Iller und Illertissen liegen Reifenteile auf der Fahrbahn. Außerdem steht dort ein defekter PKW, der den Standstreifen blockiert. Wir haben nur einen Blitzer vorliegen, auf dem Klinkerberg in Augsburg. Gute und sichere Fahrt.
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3: Es ist 16 Uhr und 26 Minuten. 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
4: Heute ist es bei uns freundlich und warm. Bis zum Abend meist heiter oder nur locker bewölkt, dazu mit schwachem Wind. In der Nacht kühlt es auf 11 bis 16 Grad ab. Der Radio Schwaben 3-Tage-Trend. Morgen ist es in Bayerisch-Schwaben und dem Allgäu noch oft trocken mit vielen Wolken. Am Nachmittag sind Schauer und teils auch Gewitter häufiger, vor allem Richtung Allgäu. Am Montag ist es überwiegend bewölkt, zwischendurch sind aber auch freundliche Abschnitte dabei. Zum Wochenstart ist es dann wieder wärmer mit 28 bis 31 Grad. Derzeit in Zusmarshausen 26 Grad bei wolkenlosem Himmel, in Oberstaufen 24 Grad und klar und in Illertissen 27 Grad.
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4: Vorsicht auf der A7, Füssen-Reute Richtung Ulm, zwischen Altenstadt an der Iller und Illertissen. Dort liegen Reifenteile auf der Fahrbahn, außerdem steht ein defekter PKW und blockiert den Standstreifen. Und hier die neuesten Blitzer auf Radio Schwaben. Auf dem Klinkerberg in Augsburg und in der Achtalstraße in Fronten. Meldet Staus und Blitzer immer per WhatsApp unter 08000 11 82 11.
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1: Am Abend ist es bei uns noch meist freundlich. Nur vereinzelt ziehen lockere Wolken durch. Dazu weht ein schwacher bis zeitweise spürbarer Wind. In der Nacht kühlt es auf 11 bis 16 Grad ab. Der Radio Schwaben 3-Tage-Trend. Morgen ist es in Bayerisch-Schwaben und dem Allgäu oft noch trocken, mit einem Mix aus Wolken und freundlichen Abschnitten. Am Nachmittag sind die Wolken dichter und zum Abend sind einzelne Schauer oder Gewitter möglich, vor allem Richtung Allgäu. Am Montag zeigt sich der Himmel häufig wolkig bis bedeckt, zwischendurch sind aber auch freundliche Abschnitte dabei. Zur Wochenmitte ist es wieder wärmer, mit verbreitet 28 bis 31 Grad. In Friedberg sind es 26 Grad und wolkenlos, in Kempten am Rathaus 25 Grad und klar, sowie in Rhein am Lech 27 Grad.
0: Es ist 16 Uhr und 57 Minuten. 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
2: Ich bin Justin Hamm. Der AfD-Parteitag in Erfurt wird von zehntausenden Demonstranten begleitet. Laut Polizei kamen bisher 31.000 Menschen zu den Versammlungen, Veranstalter sprechen von 50.000. Der Parteitag selbst wird von den Protesten nicht beeinflusst. Die AfD-Delegierten bestätigten das Führungsduo Alice Weidel und Tino Chrupalla im Amt. Beide betonten, dass die AfD bald in Landesregierungen vertreten sein werde. Vor der Wahl in Sachsen-Anhalt zum Beispiel liegt sie in Umfragen bei 40%. Extremwetter und der Krieg im Nahen Osten als Gründe. Im ersten Halbjahr gab es einige Einschränkungen für Reisende und dementsprechend einen Rekord bei der Schlichtungsstelle Reise und Verkehr. Sie verzeichnete mehr als 29.000 Schlichtungsanträge, die Anna Kramer berichtet.
3: Ein Großteil der Beschwerden, nämlich 83%, entfiel auf den Flugverkehr. Gründe waren hier vor allem wetterbedingte Flugstreichungen, Ausfälle durch Streiks oder den Krieg in der Golfregion. In rund 14% der Fälle ging es um den Bahnverkehr und hier fast ausschließlich um Verspätungen. In mehr als 80% aller Konfliktfälle konnte die Schlichtungsstelle eine Einigung erzielen.
2: Seit 250 Jahren sind die USA unabhängig und das wird heute gefeiert, aber nicht ganz so groß wie geplant. Eine Parade in Washington musste abgesagt werden, nachdem mehrere Menschen wegen der Hitze kollabiert waren. Kanzler Merz hat US-Präsident Trump zum Unabhängigkeitsjubiläum gratuliert. In einem Telefonat versprach er, dass Deutschland mehr Verantwortung für die Sicherheit im euroatlantischen Raum übernehmen will. Vor dem diesjährigen Oktoberfest gibt es unter den Wirten großen Streit. Nun mit Konsequenzen. Alexander Egger verzichtet laut TZ auf den Standplatz für seine Münchner Stuben. Egger hatte sich für größere Zelte beworben, aber keinen Zuschlag bekommen. Zuletzt klagte er gegen das Vergabesystem. Für die Münchner Stuben muss nun kurzfristig Ersatz her und das ist nicht einfach, denn der Aufbau, der hat schon begonnen. Und nochmal der Blick in die USA. Popstar Taylor Swift und Football-Profi Travis Kelce sind verheiratet. Das Paar gab sich im New Yorker Madison Square Garden das Ja-Wort. Medienberichten zufolge waren rund 1.000 Gäste eingeladen. Zu den Gesichteten zählten die Sängerin Jennifer Lopez und Sänger Ed Sheeran sowie die Schauspieler Hugh Grant und Ethan Hawke.
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1: Ihr habt freie Fahrt. Es ist nur ein Blitzer gemeldet am Klinkerberg in Augsburg. Meldet Staus und Blitzer immer per WhatsApp unter 08000 1182 11.
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1: Es ist 17 Uhr und 25 Minuten. 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
2: Zum Start in diesen frühen Abend ist es bei uns freundlich mit nur lockeren Wolken. Bis in die Nacht sinken die Temperaturen auf etwa 11 bis 16 Grad. Der Radio Schwaben 3-Tage-Trend. Morgen ist es oft noch trocken und zeitweise aufgelockert. Am Nachmittag kommen mehr Wolken, später auch stellenweise Schauer und einzelne Gewitter dazu, vor allem Richtung Allgäu. Am Montag zeigt sich das Wetter ähnlich, meist wolkig bis stark bewölkt, aber wieder wärmer. Zur Wochenmitte setzt sich die Erwärmung fort, dann sind zwischen Nordschwaben und dem Allgäu verbreitet um die 28 bis 31 Grad drin. In Pöttmes 26 Grad und trocken, in Immenstadt 23 Grad und wolkenlos, sowie in Nersingen 27 Grad.
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2: Auf der B17 Landsberg Richtung Augsburg zwischen Hurlach und der Einfahrt Rastplatz Lechfeld ein Unfall. Der linke Fahrstreifen ist gesperrt. Aktuell sind keine Radarfallen aufgebaut. Gute und sichere Fahrt.
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1: Heute Abend ist es bei uns noch oft freundlich. Bis Mitternacht ist es meist klar oder nur locker bewölkt. Dazu sinken die Temperaturen auf 15 bis 20 Grad. Der Radio Schwaben 3-Tage-Trend. Morgen ist es in Bayerisch Schwaben und dem Allgäu erst freundlich bis wechselnd bewölkt. Am Nachmittag ziehen mehr Wolken auf und am Abend gibt es einzelne Schauer oder Gewitter, am ehesten Richtung Allgäu und rund um Augsburg. Am Montag zeigt sich das Wetter ähnlich, mit vielen Wolken, etwas Sonne und nur noch einzelnen Schauern. Zum Dienstag hin wird es wieder wärmer, oft trocken und mit Höchstwerten um 28 bis 30 Grad. Aktuell meldet Meitingen wolkenlos bei 26 Grad, Marktrettenbach wolkenlos bei 23 Grad sowie Jettingen-Scheppach bei 28 Grad.
0: Es ist 17 Uhr und 56 Minuten. 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
2: Ich bin Justin Hamm. Nach den angekündigten Reformen wirbt Bundeskanzler Merz für mehr Optimismus. Deutschland sei in den vergangenen Jahrzehnten vieles gelungen, das sagte er beim CDU-Landesparteitag in NRW. Das Land habe sich auch immer wieder aus Krisen herausgearbeitet.
3: Die besten Jahre Deutschlands liegen nicht hinter uns, liebe Freundinnen und Freunde. Es liegen, wenn wir es richtig machen, sehr gute Jahre vor uns. Und genau darum geht es jetzt.
2: Auf Herausforderungen müsse mit Reformen reagiert werden, so Merz, und das tue die Bundesregierung gerade. Und wir schauen zum Bundesparteitag der AfD nach Erfurt. Der wird von großen Demonstrationszügen, Kundgebungen und Sitzblockaden begleitet. Die Polizei spricht von 30.000 Teilnehmenden, Veranstalter von 50.000. Bis zum Nachmittag verliefen die Demos weitgehend friedlich. Die AfD-Delegierten in der Halle bestätigten indes das Führungsduo Alice Weidel und Tino Chrupalla in ihren Ämtern. Während Weidel im Vergleich zur letzten Wahl zulegte, gab es für Chrupalla einen Dämpfer. Bayerns Gesundheitsministerin Gerlach sieht großes Potenzial für künstliche Intelligenz in der Medizin. Die CSU-Politikerin hat auf einer Ärztetagung in Würzburg erklärt, KI könne schon heute Auffälligkeiten in Röntgenbildern erkennen und so bei der Früherkennung von Krebs- oder Herz-Kreislauf-Erkrankungen helfen. Die medizinische Verantwortung bleibe aber weiter bei den Ärztinnen und Ärzten, so Gerlach. Bei seinem Besuch auf der italienischen Mittelmeerinsel Lampedusa hat Papst Leo Europas besondere Verantwortung im Umgang mit Migration betont. Sie stelle die europäischen Gesellschaften vor eine historische Herausforderung, so der Pontifex. Europa trage Verantwortung, geflüchtete Menschen aufzunehmen, zu schützen und zugleich dafür Sorge zu tragen, dass niemand zur Auswanderung gezwungen ist. Der Großmarkt in Stuttgart ist der drittgrößte Handelsplatz für frische Waren in Deutschland. Und genau dort hat es einen großen Brand gegeben. Mittlerweile hat die Feuerwehr die Flammen unter Kontrolle. Die Löscharbeiten sind schwierig, weil viele Gebäude einsturzgefährdet sind. Einen Brand in dieser Größenordnung habe es in Stuttgart in den vergangenen Jahren nicht gegeben, heißt es von der Feuerwehr. Angaben zum Schaden und zur Brandursache gibt es noch nicht.
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1: Auf der A96 Lindau Richtung München staut es sich zwischen Windach und Tunnel Eching auf 2 Kilometern mit bis zu 34 Minuten Zeitverlust. Im Tunnel Eching ist die Richtungsfahrbahn gesperrt. Grund ist eine ausgelöste Höhenkontrolle. Auf der B17 Landsberg Richtung Augsburg ist zwischen Hurlach und der Einfahrt Rastplatz Lechfeld nach einem Unfall der linke Fahrstreifen gesperrt. Und hier die neuesten Blitzer auf Radio Schwaben. Auf der Uferstraße in Füssen und der Achtalstraße in Pfronten. Gute Fahrt mit Radio Schwaben.
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0: Es ist 18 Uhr und 27 Minuten. 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
1: Heute Abend bleibt es meist klar oder nur locker bewölkt. In der Nacht kühlt es bei uns auf 11 bis 16 Grad ab. Der Radio Schwaben 3-Tage-Trend. Morgen ist es zwischen Nordschwaben und dem Allgäu erst freundlich bis wechselnd bewölkt. Am Nachmittag ziehen erste Schauer oder Gewitter auf, vor allem Richtung Allgäu. Am Abend ist es dann auch andernorts unbeständiger, bei 24 bis 27 Grad. Am Montag zeigt sich der Himmel oft wolkig bis bedeckt, zwischendurch aber auch mit trockenen Abschnitten. Zur Wochenmitte ist es überwiegend bewölkt und noch etwas wärmer. In Inningen 26 Grad und wolkenlos, in Dietmannsried 25 Grad und wolkenlos, in Asbach-Beumenheim 26 Grad.
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1: Auf der B17 Landsberg Richtung Augsburg zwischen Hurlach und der Einfahrt Rastplatz Lechfeld ein Unfall. Der linke Fahrstreifen ist gesperrt. Und hier die neuesten Blitzer auf Radio Schwaben. Auf der Uferstraße in Füssen und der Achtalstraße in Pfronten. Die kostenfreie Verkehrs- und Blitzer-Hotline 08000 11 82 11.
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1: Der Abend beginnt bei uns freundlich und oft noch klar. Bis Mitternacht ist es meist trocken und angenehm warm mit 24 bis 26 Grad. In der Nacht kühlt es dann spürbar ab. Zwischen Nordschwaben und dem Allgäu stehen 11 bis 16 Grad an.
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1: Morgen gibt es erst viele Wolken und nur kurze Auflockerungen. Am Nachmittag ist es wechselhafter und am Abend sind stellenweise Schauer oder auch Gewitter möglich, vor allem Richtung Allgäu. Am Montag ist es überwiegend bewölkt, zwischendurch zeigen sich aber auch freundliche Abschnitte. Zum Wochenstart ist es wieder wärmer mit 28 bis 30 Grad, dazu oft trocken und nur noch leicht wechselhaft. Derzeit meldet Dinkelscherben. Leicht bewölkt bei 27 Grad. In Bad Wörishofen wolkenlos bei 23 Grad. In Buttenwiesen 27 Grad.
0: Es ist 18 Uhr und 57 Minuten. 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
2: Ich bin Justin Hamm. Die AfD wird auch künftig vom Spitzenduo Alice Weidel und Tino Chrupalla geführt. Beim Bundesparteitag in Erfurt wurden beide für 2 Jahre im Amt bestätigt. Rings um den Parteitag gab und gibt es massive Proteste gegen die AfD. Jörg Ratsch, wie lief der Tag denn bisher?
3: Die AfD hat ihr Programm ohne Probleme hier durchziehen können. Extrem frühe Anreise unter massivem Polizeischutz, Wahl der Chefposten wie geplant erledigt und sich geschlossen zeigen vor den anstehenden Landtagswahlen. Die Rechtsaußenpartei jedenfalls zeigt sich zufrieden. In Erfurt demonstrierten Zehntausende. Hier drinnen wurde das Treffen nur zwischendurch von plötzlich lauter Star Wars Musik gestört. Irgendjemand hatte Bluetooth-Boxen im Saal versteckt und diese dann aktiviert.
2: Die marode Infrastruktur bei der Bahn ist ein großes Problem für viele Pendler und Reisende. Der Bund will nächstes Jahr mehr Geld in den Neu- und Ausbau des Schienennetzes stecken. Die Investitionen sollen von 1,8 auf dann 2,2 Milliarden Euro steigen. Das geht aus dem Kabinettsentwurf für den Haushalt 2027 hervor. Am Montag soll der beschlossen werden. Wer in Deutschland eine Wohnung kauft und selbst einzieht, ist steuerlich stark benachteiligt. Laut einer Studie des Instituts der deutschen Wirtschaft verlieren Selbstnutzer gegenüber Vermietern in Metropolen innerhalb von 15 Jahren rund 87.000 Euro. Der Grund: Vermieter können Immobilien abschreiben und Kosten steuerlich geltend machen. Eigennutzer können das nicht. Die Triathlon-Weltelite stellt sich morgen wieder der Challenge Rot. Das Teilnehmerfeld in Mittelfranken ist eines der hochkarätigsten jemals. Das hat Renndirektor Weißhöfer versprochen. Favorit bei den Männern ist der norwegische Weltrekordler Christian Blumenfeld. Bei den Frauen wird ein Duell der beiden Britinnen Lucy Charles-Barclay und Katrina Matthews erwartet. 300.000 Zuschauer sind an der Strecke wohl dabei. In der Formel 1 hat Mercedes-Pilot Kimi Antonelli das Qualifying für den Großen Preis von Großbritannien gewonnen. Er startet morgen in Silverstone von der Pole Position vor den beiden Ferrari von Charles Leclerc und Lewis Hamilton. Vor der Quali hatte Antonelli auch das Sprintrennen gewonnen und baute seinen Vorsprung in der WM-Wertung damit aus.
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1: Auf der B17 Landsberg Richtung Augsburg steht zwischen Hurlach und Lagerlechfeld ein defekter PKW. Der rechte Fahrstreifen ist blockiert. Und hier die neuesten Blitzer auf Radio Schwaben. Auf der Lindauer Straße in Kempten und der Uferstraße in Füssen. Die kostenfreie Verkehrs- und Blitzer-Hotline 08000 11 82 11.
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0: Es ist 19 Uhr und 25 Minuten. 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
1: Zum Start in diesen Abend bleibt es freundlich und oft klar. In der Nacht ist es meist trocken, dazu kühlt es auf 12 bis 16 Grad ab. Der Radio Schwaben 3-Tage-Trend. Morgen gibt es erst Auflockerungen, später ziehen mehr Wolken auf. Und vor allem am Abend sind einzelne Schauer oder Gewitter möglich, besonders Richtung Allgäu. Am Montag ist es wechselhaft mit vielen Wolken, etwas Regen oder einzelnen Schauern und zwischendurch nur kurzen freundlichen Phasen. Zur Wochenmitte ist es dann wieder wärmer, meist dicht bewölkt, aber mit 28 bis 30 Grad deutlich sommerlicher in Bayerisch-Schwaben und dem Allgäu. Die aktuellen Wetterwerte. Stadt Bergen 26 Grad bei klarem Himmel, Bad Grönenbach 25 Grad bei klarem Himmel und Möttingen 25 Grad.
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1: Aktuell sind uns keine Verkehrsbehinderungen und keine Blitzer bekannt. Weiterhin eine gute Fahrt.
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1: Am Abend ist es meist klar und freundlich. In der Nacht bleibt es oft trocken. Dazu kühlt es auf 12 bis 16 Grad ab. Der Radio Schwaben 3-Tage-Trend. Morgen gibt es in Bayerisch Schwaben und dem Allgäu erst noch Auflockerungen. Am Mittag und Nachmittag ziehen mehr Wolken auf. Später sind vor allem Richtung Allgäu einzelne Schauer oder Gewitter möglich, bei 24 bis 26 Grad. Am Montag ist es zunächst häufig bewölkt. Nachmittags zeigen sich wieder freundlichere Abschnitte. Zur Wochenmitte ist es noch etwas wärmer, insgesamt aber weiter wechselhaft. Die aktuellen Wetterwerte. In Großaitingen 26 Grad und klar. In Jengen 22 Grad. In Dillingen 26 Grad und wolkenlos.
0: Es ist 19 Uhr und 57 Minuten. 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
2: Ich bin Justin Hamm. Der AfD-Parteitag in Erfurt wird von Zehntausenden Demonstranten begleitet. Laut Polizei kamen bisher 31.000 Menschen zu den Versammlungen. Veranstalter sprechen von 50.000. Der Parteitag selbst wird von den Protesten nicht beeinflusst. Die AfD-Delegierten bestätigten das Führungsduo Alice Weidel und Tino Chrupalla im Amt. Beide betonten, dass die AfD bald in Landesregierungen vertreten sein werde. Vor der Wahl in Sachsen-Anhalt zum Beispiel liegt sie in Umfragen bei 40%. Diese Woche hat sich die schwarz-rote Koalition auf ein Reformpaket geeinigt. Nun geht es um die nächste große Baustelle, den Haushalt 2027. Am Montag will das Kabinett den Entwurf beschließen. Geplant sind offenbar auch höhere Schulden und der Abbau von Finanzhilfen. Ronny Tochau berichtet.
3: Finanzminister Klingbeil musste Milliardenhaushaltslöcher stopfen, greift dafür auf mehr Schulden zurück und auf Rücklagen, die in guten Zeiten vor Corona gebildet wurden. Klingbeil begründet das vor allem mit den Preissprüngen durch den Iran-Krieg. Außerdem setzt der Finanzminister auf höhere Steuern und Abgaben, etwa auf eine neue Plastikabgabe und eine Zuckersteuer, deren Details aber jeweils noch offen sind.
2: In der unterfränkischen Gemeinde Wülfershausen an der Saale wird morgen neu gewählt, wegen Wahlfälschung. Der frühere erste Bürgermeister hat zugegeben, vor der Kommunalwahl Wahlunterlagen manipuliert zu haben. Er ist inzwischen zurückgetreten und aus der CSU ausgetreten. Rund 1300 Bürgerinnen und Bürger sind nun aufgerufen, einen neuen ersten Bürgermeister zu wählen. Es gibt nur eine Kandidatin von der Freien Wählergemeinschaft. Nach dem Ausbruch eines Feuers auf dem Stuttgarter Großmarkt hat die Feuerwehr den Brand nach mehr als 16 Stunden weitgehend gelöscht. Viele Gebäude sind einsturzgefährdet, das hatte den Einsatz schwierig gemacht. Laut Polizei könnte sich der Schaden auf einen mindestens zweistelligen Millionenbetrag belaufen. Die Brandursache ist noch unklar. Der Großmarkt Stuttgart ist eines der größten Frischezentren für Lebensmittel in Deutschland. Nach dem Sensationssieg von Jan-Lennard Struff hat es auch Deutschlands bester Tennisprofi Alexander Zverev ins Achtelfinale von Wimbledon geschafft. Gegen den US-Amerikaner Marcus Giron landete Zverev einen glatten Dreisatzsieg. Auf dem heiligen Rasen in London ist Zverev noch nie übers Achtelfinale hinausgekommen. Nun hat er erneut die Chance.
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1: Vorsicht auf der A8 Stuttgart Richtung München und in der Gegenrichtung zwischen Burgau und Zusmarshausen sowie zwischen Günzburg und Burgau. Grund sind Personen auf der Fahrbahn. Geblitzt wird nur an einer Stelle, auf der Lindauer Straße in Kempten. Die kostenfreie Verkehrs- und Blitzer-Hotline 08000 11 82 11.
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0: Es ist 20 Uhr und 27 Minuten. 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
1: Heute Abend ist es bei uns oft klar. In der Nacht ist es meist trocken, nur vereinzelt ziehen ein paar Wolken durch. Dazu kühlt es auf 12 bis 16 Grad ab. Und der Radio Schwaben 3-Tage-Trend. Morgen ist es erst freundlich bis wechselnd bewölkt. In Bayerisch-Schwaben und dem Allgäu sind am Nachmittag dichtere Wolken unterwegs. Und zum Abend vor allem Richtung Allgäu einzelne Schauer oder Gewitter möglich. Bei 24 bis 26 Grad. Am Montag ist es überwiegend wolkig. Später gibt es wieder gebietsweise Schauer. Zum Wochenstart ist es noch etwas wärmer, aber vielfach auch dichter bewölkt. In Gersthofen 25 Grad, in Bad Hindelang 23 Grad und wolkenlos, in Donauwörth 25 Grad und ebenfalls wolkenlos.
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1: Die Polizei meldet derzeit keine Verkehrsbehinderungen in Bayerisch-Schwaben. Es ist nur ein Blitzer gemeldet auf der Lindauer Straße in Kempten. Gute Fahrt mit Radio Schwaben.
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1: Heute Abend klingt es bei uns meist freundlich und oft noch klar aus. In der Nacht bleibt es überwiegend trocken. Dazu kühlt es auf 12 bis 16 Grad ab.
2: Der Radio Schwaben 3-Tage-Trend.
1: Morgen gibt es in Bayerisch-Schwaben und dem Allgäu erst noch freundliche Abschnitte. Später ziehen mehr Wolken auf. Und vor allem am Nachmittag und Abend gibt es wieder einzelne Schauer. Im Allgäu auch mal ein Gewitter bei 24 bis 26 Grad. Am Montag ist es wechselhaft mit vielen Wolken, etwas Sonne und weiteren Schauern. Zum Wochenstart ist es dann noch etwas wärmer, aber oft auch dichter bewölkt. In Hornstetten 22 Grad bei wolkenlosem Himmel. In Fronten 21 Grad bei wolkenlosem Himmel und in Kaisheim 24 Grad.
0: Es ist 20 Uhr und 55 Minuten. 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
3: Ich bin Justin Hamm. Die AfD wird auch künftig vom Spitzenduo Alice Weidel und Tino Chrupalla geführt. Beim Bundesparteitag in Erfurt wurden beide für 2 Jahre im Amt bestätigt. Rings um den Parteitag gab und gibt es massive Proteste gegen die AfD. Jörg Ratsch, wie lief der Tag denn bisher?
4: Die AfD hat ihr Programm ohne Probleme hier durchziehen können. Extrem frühe Anreise unter massivem Polizeischutz, Wahl der Chefposten wie geplant erledigt und sich geschlossen zeigen vor den anstehenden Landtagswahlen. Die Rechtsaußenpartei jedenfalls zeigt sich zufrieden. In Erfurt demonstrierten Zehntausende. Hier drinnen wurde das Treffen nur zwischendurch von plötzlich lauter Star Wars Musik gestört. Irgendjemand hatte Bluetooth-Boxen im Saal versteckt und diese dann aktiviert.
3: An Europas Flughäfen kommt es wegen des neuen EU-Grenzsystems aktuell zu deutlich längeren Wartezeiten. Das EES-System erfasst seit Oktober bei Einreisenden aus Nicht-Schengen-Ländern biometrische Daten. Das dauert deutlich länger als früher. Der Europäische Flughafenverband fordert, die Kontrollen in den Sommerurlaubsmonaten Juli und August vollständig aussetzen zu dürfen. Seit 250 Jahren sind die USA unabhängig und das wird heute gefeiert, aber nicht ganz so groß wie geplant. Eine Parade in Washington musste abgesagt werden, nachdem mehrere Menschen wegen der Hitze kollabiert waren. Kanzler Merz hat US-Präsident Trump zum Unabhängigkeitsjubiläum gratuliert. In einem Telefonat versprach er, dass Deutschland mehr Verantwortung für die Sicherheit im euroatlantischen Raum übernehmen will. Vor dem diesjährigen Oktoberfest gibt es unter den Wirten großen Streit, nun mit Konsequenzen. Alexander Egger verzichtet auf den Standplatz für seine Münchner Stuben. Egger hatte sich für größere Zelte beworben, aber keinen Zuschlag bekommen. Zuletzt klagte er gegen das Vergabesystem. Für die Münchner Stuben muss nun kurzfristig Ersatz her. Und das ist nicht einfach, denn der Aufbau hat schon begonnen. Der dänische Radstar Jonas Vingegaard ist mit einem Sieg in die diesjährige Tour de France gestartet. Der 29 Jahre alte zweimalige Tour-Champion war beim Mannschaftszeitfahren über 19,6 Kilometer für sein Visa-Team in Barcelona der schnellste Mann. Am Ende hatte der Giro-Sieger 12 Sekunden Vorsprung auf Top-Favorit Tadej Pogacar aus Slowenien.
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1: Auf der A96 Lindau Richtung München ist zwischen Eitrach und Kreuzmemmingen wegen einer Wanderbaustelle der linke Fahrstreifen gesperrt. Nur ein Blitzer ist aufgebaut. Auf der Lindauer Straße in Kempten kommt gut ans Ziel.
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0: Es ist 21 Uhr und 26 Minuten. 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
1: Am Abend ist es bei uns meist klar und freundlich. In der Nacht ist es oft locker bewölkt oder klar. Dazu kühlt es auf 12 bis 16 Grad ab.
2: Der Radio Schwaben 3-Tage-Trend.
1: Morgen gibt es erst Auflockerungen. Am Mittag und Nachmittag ist es verbreitet dichter bewölkt. Später ziehen vor allem Richtung Allgäu und Alpenrand einzelne Schauer oder Gewitter auf. Dazu stehen 24 bis 26 Grad an. Am Montag überwiegen zunächst die Wolken. Nachmittag sind wieder freundliche Abschnitte dabei, aber einzelne Schauer bleiben möglich. Zum Wochenstart ist es dann noch etwas wärmer, insgesamt aber weiterhin wechselhaft in Bayerisch-Schwaben und dem Allgäu zwischen Donau und den Alpen. In Welden 23 Grad bei leichter Bewölkung, in Babenhausen 23 Grad und wolkenlos, in Monheim 22 Grad.
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1: Auf der A96 Lindau Richtung München ist zwischen Aitrach und Kreuzmemmingen wegen einer Wanderbaustelle der linke Fahrstreifen gesperrt. Im Moment gibt es keine Geschwindigkeitskontrollen. Die kostenfreie Verkehrs- und Blitzer-Hotline 08000 11 82 11.
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1: Der späte Abend ist bei uns klar und trocken. In der Nacht kühlt es auf 12 bis 16 Grad ab. Dazu ist der Wind schwach. Der Radio Schwaben 3-Tage-Trend. Morgen ist es erst freundlich bis leicht bewölkt. Am Nachmittag ziehen zwischen Nordschwaben und dem Allgäu mehr Wolken auf. Und zum Abend gibt es stellenweise Schauer oder Gewitter, besonders Richtung Allgäu, bei 25 bis 27 Grad. Am Montag ist es wechselhaft, mit Sonne, Wolken und einzelnen Schauern. Am Dienstag ist es noch etwas wärmer, insgesamt aber eher wolkig und zeitweise unbeständig. Die aktuellen Wetterwerte. In Schwabmünchen 23 Grad und klar. In Mindelheim 19 Grad und wolkenlos. In Harburg 21 Grad.
0: Es ist 21 Uhr und 57 Minuten. 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
2: Ich bin Florian Klaus. Nach den angekündigten Reformen wirbt Bundeskanzler Merz für mehr Optimismus. Deutschland sei in den vergangenen Jahrzehnten vieles gelungen, sagte er beim CDU-Landesparteitag in NRW. Das Land habe sich auch immer wieder aus Krisen herausgearbeitet.
3: Die besten Jahre Deutschlands liegen nicht hinter uns, liebe Freundinnen und Freunde. Es liegen, wenn wir es richtig machen, sehr gute Jahre vor uns. Und genau darum geht es jetzt.
2: Auf Herausforderungen müsse mit Reformen reagiert werden und das tue die Bundesregierung gerade zum März. Und wir schauen zum Bundesparteitag der AfD nach Erfurt. Der ist heute von großen Protestaktionen begleitet worden. Die Polizei spricht von 30.000 Teilnehmenden, Veranstalter von 50.000. Es blieb weitgehend friedlich. Beim Parteitag selbst wurden Alice Weidel und Tino Chrupalla als AfD-Spitzenduo bestätigt. Während Weidel im Vergleich zur letzten Wahl zulegte, gab es für Chrupalla einen Dämpfer. Bayerns Gesundheitsministerin Gerlach sieht großes Potenzial für künstliche Intelligenz in der Medizin. Die CSU-Politikerin hat auf einer Ärztetagung in Würzburg erklärt, KI könne schon heute Auffälligkeiten in Röntgenbildern erkennen und so bei der Früherkennung von Krebs- oder Herz-Kreislauf-Erkrankungen helfen. Die medizinische Verantwortung bleibe aber weiterhin bei den Ärztinnen und Ärzten. Nach dem Ausbruch eines Feuers auf dem Stuttgarter Großmarkt hat die Feuerwehr den Brand nach mehr als 16 Stunden weitgehend gelöscht. Viele Gebäude sind einsturzgefährdet, das hatte den Einsatz schwierig gemacht. Laut Polizei könnte sich der Schaden auf einen mindestens zweistelligen Millionenbetrag belaufen. Die Brandursache ist noch unklar. Der Großmarkt Stuttgart ist eines der größten Frischezentren für Lebensmittel in Deutschland. Bei der Fußball-WM steht Marokko als erstes Team im Viertelfinale. Mit 3:0 haben sie Co-Gastgeber Kanada aus dem Turnier geworfen. Und zum Tennis. Nach dem Sensationssieg von Jan-Lennard Struff hat es auch Deutschlands Nummer 1 Alexander Zverev ins Achtelfinale von Wimbledon geschafft. Gegen den US-Amerikaner Marcus Giron landete Zverev einen glatten Dreisatzsieg.
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1: Auf der A7 Füssen-Reute Richtung Ulm ist zwischen Nersingen und Kreuz-Ulm-Elchingen ein Unfall, dazu Stau. Vorsicht, Grund sind Gegenstände auf der Fahrbahn. Geschwindigkeitsmessungen wurden uns keine gemeldet. Gute Fahrt mit Radio Schwaben. 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

0: Es ist 22 Uhr und 27 Minuten. 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
1: Der späte Abend zeigt sich bei uns meist klar und freundlich. In der Nacht ist es oft locker bewölkt. Dazu kühlt es auf 12 bis 16 Grad ab. Morgen ist es erst freundlich bis wechselnd bewölkt. Am Nachmittag ziehen in Bayerisch-Schwaben und dem Allgäu mehr Wolken auf. Und zum Abend sind vor allem Richtung Allgäu einzelne Schauer oder Gewitter möglich.
2: Der Radio Schwaben 3-Tage-Trend.
1: Morgen also erst freundlich, später unbeständiger bei 25 bis 27 Grad. Am Montag geht es wechselhaft weiter. Mit Schauern und örtlich auch mal einem Gewitter. Und zur Wochenmitte ist es wieder wärmer, aber oft bleibt der Himmel eher wolkig bis bedeckt. In Bobingen 20 Grad bei leichter Bewölkung, in Buxheim 19 Grad und wolkenlos, sowie in Gundelfingen 21 Grad.
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1: Vorsicht auf der A7 Füssenreute Richtung Ulm. Zwischen Nersingen und Kreuz Ulm-Elchingen ist ein Unfall passiert. Dort staut es sich. Grund sind Gegenstände auf der Fahrbahn. Im Moment gibt es keine Geschwindigkeitskontrollen. Die kostenfreie Verkehrs- und Blitzer-Hotline 08000 11 82 11.
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1: Die Nacht ist bei uns in Bayerisch-Schwaben und dem Allgäu meist klar oder nur locker bewölkt. Bis zum frühen Morgen kühlt die Luft auf etwa 12 bis 16 Grad ab. Der Radio Schwaben 3-Tage-Trend. Morgen ist es erst freundlich bis wechselnd bewölkt. Am Nachmittag ziehen mehr Wolken auf und am Abend gibt es vor allem Richtung Allgäu einzelne Schauer oder Gewitter. Am Montag ist es wechselhaft mit vielen Wolken, zeitweise Schauern und nur kurzen freundlichen Phasen. Zum Dienstag hin ist es wieder wärmer, oft dicht bewölkt, aber mit Höchstwerten um 28 bis 30 Grad. In Aindling 15 Grad und trüb, in Germeringen 16 Grad und klar, in Burtenbach 17 Grad.
0: Es ist 22 Uhr und 57 Minuten. 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
2: Ich bin Florian Klaus. Die besten Jahre Deutschlands liegen nicht hinter uns. Mit diesen Worten hat Bundeskanzler Merz zu mehr Optimismus aufgerufen. Beim Landesparteitag der NRW-CDU hat er Kritikern des Reformkurses der Bundesregierung entgegengehalten.
3: Kulturpessimisten, Untergangspropheten, Nöler, Nörgler, empörte Berufskritiker, wegtreten. Wir gehen mit Zuversicht und Optimismus an die Arbeit und wir bringen unser Land wieder auf Kurs. Herzlichen Dank, liebe Freundinnen und Freunde.
2: Kritik hat es zuletzt besonders an der geplanten Verschärfung der Regeln für Krankschreibungen gegeben, teils auch aus den Regierungsparteien. Zehntausende Menschen haben in Erfurt gegen den AfD-Bundesparteitag in der Stadt protestiert. Laut Polizei ist die Lage weitgehend friedlich geblieben. Vereinzelt sei es zu kleineren Auseinandersetzungen gekommen, hieß es. Beim Parteitag selbst sind Alice Weidel und Tino Chrupalla an der Spitze der AfD bestätigt worden. Die Bundesärztekammer findet es gut, dass die Bundesregierung Tabak und bestimmte alkoholische Getränke stärker besteuern will. Aus ihrer Sicht sollten die Maßnahmen aber weitergehen. Auch die Steuern auf Bier und Wein sollten aus ärztlicher Sicht steigen, heißt es in einer Mitteilung. Damit solle verhindert werden, dass Leute darauf ausweichen, wenn etwa Spirituosen teurer werden. So könnte demnach der Alkoholkonsum insgesamt gesenkt werden. In den USA wird das 250-jährige Bestehen des Landes unter anderem mit Paraden gefeiert. Extreme Hitze an der Ostküste erschwert das Ganze aber. In Washington mussten Teile der Feierlichkeiten abgesagt werden. In der Hauptstadt hat aber ein Aufmarsch der rechtsextremen Gruppe Patriot Front für Aufsehen gesorgt. Die Washington Post spricht von hunderten uniformierten Teilnehmern. Der erste Viertelfinalist bei der Fußball-WM steht fest. Marokko hat Co-Gastgeber Kanada mit 3:0 geschlagen und steht damit in der nächsten Runde. In diesen Minuten startet außerdem das Spiel Paraguay gegen Frankreich. Die Südamerikaner haben Deutschland aus dem Turnier geworfen, gegen Frankreich sind sie aber der klare Underdog.
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1: Aktuell sind uns keine Verkehrsbehinderungen und keine Blitzer bekannt. Weiterhin eine gute Fahrt.
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0: Es ist 23 Uhr und 26 Minuten. 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
1: Heute Nacht ist es bei uns meist klar oder nur locker bewölkt. Dazu kühlt es auf 12 bis 16 Grad ab. Morgen ist es erst freundlich. Am Nachmittag ziehen mehr Wolken auf. Und am Abend gibt es einzelne Schauer oder Gewitter, vor allem Richtung Allgäu.
2: Der Radio Schwaben 3-Tage-Trend.
1: Morgen ist es erst noch freundlich, später wechselhafter bei 25 bis 27 Grad. Am Montag ist es unbeständig, mit Schauern, im Allgäu auch mal einem Gewitter. Zur Wochenmitte wird es dann wieder wärmer, aber oft wolkig bis bedeckt in Bayerisch-Schwaben und dem Allgäu. In Königsbrunn 18 Grad und klar, in Steingaden 17 Grad und in Wemding 20 Grad und wolkenlos.
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1: Uns liegen im Moment keine Staus und Behinderungen vor. Derzeit wird in unserer Region nicht geblitzt. Meldet Staus und Blitzer immer per WhatsApp unter 08000 1182 11.
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2: Heute Nacht ist der Himmel meist klar, später ziehen stellenweise ein paar Wolken auf. Dazu sinken die Temperaturen bis zum frühen Morgen auf etwa 12 bis 16 Grad. Morgen ist es erst freundlich bis leicht bewölkt. Am Nachmittag wird das Wetter wechselhafter. Am Abend sind zwischen Nordschwaben und dem Allgäu, vor allem im Allgäu, einzelne Schauer oder Gewitter möglich. Der Radio Schwaben 3-Tage-Trend. Morgen ist es erst noch ordentlich, später unbeständiger bei 25 bis 27 Grad. Am Montag geht es ähnlich weiter mit vielen Wolken, zwischendurch Schauern und im Süden auch mal einem Gewitter. Zur Wochenmitte ist es noch etwas wärmer, insgesamt aber oft dicht bewölkt. In Mehring 18 Grad und klar, in Wertach 18 Grad, in Burgau 16 Grad und klar.
0: Es ist 23 Uhr und 59 Minuten. 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
3: Ich bin Florian Klaus. Während auf dem AfD-Bundesparteitag die Parteispitze aus Alice Weidel und Tino Chrupalla bestätigt worden ist, hat es draußen große Proteste gegeben. Die Polizei spricht in Erfurt von mehr als 30.000 Demonstranten, Veranstalter von 50.000. Laut Polizei ist es abgesehen von kleineren Auseinandersetzungen weitgehend friedlich geblieben. Bei einer Großkundgebung forderte unter anderem die Chefin des Deutschen Gewerkschaftsbunds Fahimi ein Verbotsverfahren gegen die AfD. Diese Woche hat sich die schwarz-rote Koalition auf ein Reformpaket geeinigt. Nun geht es um die nächste große Baustelle, den Haushalt 2027. Am Montag will das Kabinett den Entwurf beschließen. Geplant sind offenbar auch höhere Schulden und der Abbau von Finanzhilfen. Ronny Thorau berichtet.
4: Finanzminister Klingbeil musste Milliardenhaushaltslöcher stopfen, greift dafür auf mehr Schulden zurück und auf Rücklagen, die in guten Zeiten vor Corona gebildet wurden. Klingbeil begründet das vor allem mit den Preissprüngen durch den Iran-Krieg. Außerdem setzt der Finanzminister auf höhere Steuern und Abgaben, etwa auf eine neue Plastikabgabe und eine Zuckersteuer, deren Details aber jeweils noch offen sind.
3: Ein Feuer auf dem Stuttgarter Großmarkt hat zu gewaltigen Schäden geführt. Der Polizei zufolge könnte es um einen mindestens zweistelligen Millionenbetrag gehen. Mehr als 16 Stunden hat es gedauert, bis die Feuerwehr den Brand weitgehend löschen konnte. Die Löscharbeiten waren auch deshalb schwierig, weil die Hallen teils einsturzgefährdet sind. Der Großmarkt ist nach eigenen Angaben der drittgrößte Handelsplatz für frische Waren in Deutschland. Die bayerische Polizei hat knapp 1.300 neue Beamte. Sie sind in Nürnberg vereidigt worden. Unter den rund 7.000 Menschen bei der Zeremonie war auch Ministerpräsident Söder. In seiner Festansprache betonte er, dass die Polizei für Sicherheit sorge. Denen, die sich für den Beruf entscheiden, gebühre größter Respekt, so der CSU-Chef. Bei der Fußball-WM steht Marokko als erstes Team im Viertelfinale. Mit 3:0 haben sie Co-Gastgeber Kanada aus dem Turnier geworfen. Und zum Tennis. Nach dem Sensationssieg von Jan-Lennard Struff hat es auch Deutschlands Nummer 1 Alexander Zverev ins Achtelfinale von Wimbledon geschafft. Gegen den US-Amerikaner Marcus Giron landete Zverev einen glatten Dreisatzsieg.
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2: Radio Schwaben wünscht euch weiterhin gute Fahrt. Im Moment läuft der Verkehr ohne Störungen und Blitzer.
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0: Es ist 0 Uhr und 27 Minuten. 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
1: Zum Start in diese Nacht ist es meist klar und mild. Gegen Morgen liegen die Temperaturen bei etwa 12 bis 16 Grad. Am Sonntag zeigt sich erst freundliches Wetter, später ziehen mehr Wolken auf und am Abend sind zwischen Nordschwaben und dem Allgäu, vor allem Richtung Allgäu, einzelne Schauer oder Gewitter möglich. In Augsburg ist es nachts etwas milder als im Umland. Der Radio Schwaben 3-Tage-Trend. Morgen ist es oft trocken, am Nachmittag wird es wieder wechselhafter mit einzelnen Schauern oder Gewittern. Dazu 26 bis 28 Grad. Am Dienstag ist es morgen ist es oft trocken, am Nachmittag wird es wieder wechselhafter mit einzelnen Schauern oder Gewittern. Dazu 26 bis 28 Grad.

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1: Heute Nacht ist es zunächst oft klar. Gegen Morgen ziehen in Bayerisch-Schwaben und im Allgäu mehr Wolken auf. Tagsüber zeigen sich dann einzelne Schauer, im Allgäu am Nachmittag und Abend auch mal Gewitter. Die Nacht bleibt mild mit Tiefstwerten um 12 bis 16 Grad. Der Radio Schwaben 3-Tage-Trend. Morgen ist es meist freundlich, später ziehen wieder Wolken und einzelne Schauer durch, bei Höchstwerten von 25 bis 27 Grad. Am Dienstag ist es verbreitet wärmer und meist trocken. Zur Wochenmitte ist es ähnlich warm, oft wolkig und nur selten nass. Im Moment in Rehling 12 Grad bei leichter Bewölkung. In Ottobeuren 13 Grad bei wolkenlosem Himmel sowie in Bissingen 17 Grad.
0: Es ist 0 Uhr und 56 Minuten. 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
2: Ich bin Florian Klaus. Trotz einzelner Zwischenfälle sind die Proteste gegen den AfD-Parteitag in Erfurt weitgehend friedlich geblieben. Laut Polizei waren mehr als 30.000 Demonstranten dort, die Veranstalter sprachen von 50.000. Bei den Kundgebungen sprach unter anderem auch Bundesumweltminister Schneider. Der aus Erfurt stammende SPD-Politiker sagte, die AfD sei kein Ostphänomen, sondern ein Thema, das ganz Deutschland bedrohe. Auf dem Parteitag wurde die Spitze aus Tino Chrupalla und Alice Weidel bestätigt. Bundesverteidigungsminister Pistorius will verhindern, dass die AfD an geheime Informationen kommt, falls sie in Zukunft Teil einer Regierung wird. Die Nähe der Partei zu Russland sei nicht zu übersehen, hatte der Bild am Sonntag gesagt. Auf das Szenario einer künftigen absoluten Mehrheit der AfD in Sachsen-Anhalt angesprochen, sagte er, das wäre ein sehr schlechtes Zeichen. Die AfD lasse keinen Zweifel daran, was sie mit unserer Demokratie vorhabe, so Pistorius. Die besten Jahre Deutschlands liegen nicht hinter uns. Mit diesen Worten hat Bundeskanzler Merz zu mehr Optimismus aufgerufen. Beim Landesparteitag der NRW-CDU hat er Kritikern seines Reformkurses entgegengehalten.
3: Kulturpessimisten, Untergangspropheten, Nöler, Nörgler, Empörte, Berufskritiker, wegtreten. Wir gehen mit Zuversicht und Optimismus an die Arbeit und wir bringen unser Land wieder auf Kurs. Herzlichen Dank, liebe Freundinnen und Freunde.
2: Kritik hatte es zuletzt besonders an der geplanten Verschärfung der Regeln für Krankschreibungen gegeben. In den USA wird das 250-jährige Bestehen des Landes unter anderem mit Paraden gefeiert. Extreme Hitze an der Ostküste erschwert das Ganze aber. In Washington mussten Teile der Feierlichkeiten abgesagt werden. In der Hauptstadt hat aber ein Aufmarsch der rechtsextremen Gruppe Patriot Front für Aufsehen gesorgt. Die Washington Post spricht von hunderten uniformierten Teilnehmern. Von Wohlfühlkino bis Drama ist bei den diesjährigen Preisträgern auf dem Filmfest München alles dabei. Die Preise sind am Abend verliehen worden. Der Cinemasters Award im internationalen Wettbewerb ging an das Drama Von Scham und Geld. Darin geht es um eine Familie in Kosovo, die aus Geldnot in die Stadt ziehen muss. Der mit 100.000 Euro am höchsten dotierte Preis ging an die Coming-of-Age-Geschichte Strange River.
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1: Die Polizei meldet derzeit keine Verkehrsbehinderungen in Bayerisch-Schwaben. Und uns liegt nur ein Blitzer vor. Auf der Kaufbeurener Straße in Marktoberdorf. Kommt's gut an.
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0: Es ist 1 Uhr und 26 Minuten. 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
1: Zum Start in diese Nacht ist es meist locker bewölkt oder klar. Bis zum Morgen bleibt es trocken. Später ziehen vor allem Richtung Alpen einzelne Schauer und örtlich auch Gewitter auf. Tagsüber ist es freundlich und warm. Am Nachmittag wird es aber zunehmend wechselhaft. Im Ostallgäu und Oberallgäu sind die Schauerneigung und das Gewitterrisiko am größten. Dazu stehen die Werte bei 24 bis 26 Grad. Der Radio Schwaben 3-Tage-Trend. Morgen geht es mit einem Mix aus Wolken und sonnigen Abschnitten weiter. Dazu meist nur einzelne Schauer bei 25 bis 27 Grad. Am Dienstag ist es verbreitet wärmer und oft dicht bewölkt. Zur Wochenmitte ist es ähnlich, mit vielen Wolken und weiterhin sommerlich warm in Bayerisch-Schwaben und dem Allgäu. Derzeit in Augsburg 12 Grad bei klarem Himmel, in Kaufbeuren 15 Grad und wolkenlos und in Wallerstein 19 Grad.
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1: Es sieht gut aus auf den Straßen. Das Radio Schwaben Verkehrsradar meldet keine Behinderungen und keine Blitzer.
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1: In der Nacht ist es bei uns meist locker bewölkt oder klar. Heute ist es erst freundlich, am Nachmittag ziehen aber wieder mehr Wolken auf. Und zwischen Nordschwaben und dem Allgäu sind später vor allem Richtung Allgäu einzelne Schauer oder auch Gewitter möglich, bei 24 bis 26 Grad.
2: Der Radio Schwaben 3-Tage-Trend.
1: Morgen gibt es zunächst noch einen Mix aus Sonne und Wolken. Später ziehen erneut einzelne Schauer durch, bei 25 bis 27 Grad. Am Dienstag ist es verbreitet wärmer und oft dichter bewölkt. Zur Wochenmitte ist es ähnlich, mit viel Wolken und nur kleinen Änderungen. Aktuell meldet Kissing 12 Grad, Buchloe 16 Grad und wolkenlos, sowie Weißenhorn 13 Grad.
0: Es ist 1 Uhr und 56 Minuten. 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
3: Ich bin Florian Klaus. Zehntausende sind in Erfurt gegen die AfD auf die Straße gegangen. Bei einer Kundgebung hat unter anderem auch die Chefin des Gewerkschaftsbunds Fahimi gesprochen.
4: Für uns ist klar, von der ersten Stunde an stehen Gewerkschaften in der ersten Reihe, wenn es um den Kampf gegen Rechtsextremismus und Faschismus geht.
3: Fahimi hat ein Verbotsverfahren gegen die AfD gefordert. Anlass für die laut Polizei weitgehend friedlichen Proteste war der Bundesparteitag der AfD in der Stadt. Dort sind Alice Weidel und Tino Chrupalla als Spitzenduo wiedergewählt worden. Die Erfolgsgeschichte Deutschlands ist laut Friedrich Merz nicht auserzählt. Der Bundeskanzler hat beim Landesparteitag der NRW-CDU zu Optimismus aufgerufen. Zu Kritikern seines Reformkurses sagte er, dass Kulturpessimisten, Untergangspropheten, Nöler, Nörgler und empörte Berufskritiker wegtreten sollten. Kritik gibt es aktuell unter anderem wegen der härteren Regeln für Krankschreibungen, die kommen sollen. 1,5 Wochen nach den schweren Erdbeben in Venezuela werden immer noch Leichen aus den Trümmern geborgen. Die Zahl der Toten ist inzwischen auf fast 3.000 gestiegen. Außerdem wurden mehr als 16.500 Verletzte registriert. Nach offiziellen Angaben haben mehr als 16.000 Menschen durch die Beben ihr Zuhause verloren. Gut 4 Monate nach der Kommunalwahl in Bayern wird wegen der Wahlfälschung in Wilfershausen an der Saale heute nochmal gewählt. Etwa 1.300 Einwohner des Dorfes im Landkreis Rhön-Grabfeld können bei der Wahl des ersten Bürgermeisters nochmal abstimmen. Zur Wahl stellt sich nur eine Kandidatin, es können aber andere Namen eingetragen werden. Die Neuwahl ist nötig, weil der frühere Bürgermeister zugegeben hatte, Wahlunterlagen manipuliert zu haben. Nach dem Sieg gegen Deutschland bei der Fußball-WM hat es Paraguay auch Frankreich nicht leicht gemacht. Ein Elfmetertor des Starstürmers Kylian Mbappé hat aber für einen 1:0-Erfolg der Franzosen gereicht. Damit stehen sie jetzt wie auch Marokko im Viertelfinale. Die Marokkaner hatten Co-Gastgeber Kanada vorher mit 3:0 geschlagen.
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1: Ihr habt freie Fahrt. Es ist nur ein Blitzer gemeldet auf der Leubaser Straße in Kempten. Gute Fahrt mit Radio Schwaben.
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